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1: Im Studio André Glatzel. In den USA ist der Prozess rund um Social-Media-Sucht mit einem Milliardenvergleich zu Ende gegangen. Meta zahlt bis zu 14 Milliarden Euro. Darauf hat sich der Insta- und Facebook-Konzern mit den klagenden US-Bundesstaaten geeinigt. Fabian Hoffmann mit den Details.
2: Gleichzeitig stimmt Meta zu, mehr zum Schutz von Kindern und Jugendlichen zu tun, etwa mit Zeitlimits. Fast 30 US-Bundesstaaten hatten den Konzern verklagt und ihm vorgeworfen, junge Nutzer abhängig und damit psychisch krank zu machen. Die 14 Milliarden sind natürlich eine Riesensumme, damit kommt Meta aber noch vergleichsweise günstig weg. Die Bundesstaaten hatten 170 Milliarden verlangt. Mit dem Vergleich endet der Prozess und auch Meta-Chef Mark Zuckerberg muss nicht mehr aussagen.
1: Nach viel Aufregung um die Zuckersteuer auf zuckerfreie Getränke kommt jetzt das Dementi von Finanzminister Klingbeil. Er stellt klar, das ist Quatsch und kommt nicht. Auf Fachebene wurde zwar darüber diskutiert, mehr aber auch nicht. Bundeskanzler Friedrich Merz sagt dazu:
3: Es ist offensichtlich mittlerweile ein beliebtes Spiel, fachliche Erwägungen sofort hoch zu stilisieren und hoch zu jatzen zum Streit in der Koalition. Das ist grober Unfug. Wir lassen uns natürlich von den Fachleuten in den Ministerien beraten, aber am Ende des Tages steht eine politische Entscheidung, die treffen wir gemeinsam und über dieses Thema gibt es keinen Streit. Punkt.
1: Die Länder ziehen wegen der deutlich höheren Schienenmaut für Regionalzüge vor Gericht. Die Klage gegen den Bund soll in den nächsten Tagen kommen, berichtet die Rheinische Post. Für den Regionalverkehr geht es um Mehrkosten von 400 Millionen Euro. Die Länder fordern, dass der Bund dafür aufkommt. Im Nordwesten Frankreichs ist ein Autofahrer in eine Menschenmenge gerast und hat einen Menschen getötet. 10 weitere wurden verletzt, 4 davon schwer. Laut Polizei soll es eine Auseinandersetzung gegeben haben. Ein Tatverdächtiger wurde festgenommen. In Deutschland fehlen über 1,3 Millionen Wohnungen. Das geht aus dem Baumonitor des Pestel-Instituts hervor. Das wirkt sich nach Ansicht der Forscher auch auf das Wirtschaftswachstum aus. Pestel-Chef Günther sagte, Menschen ziehen nicht zum neuen Arbeitsort, wenn sie dort keine bezahlbare Wohnung finden.
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1: Im Studio André Glatzel. Im Prozess um Social-Media-Sucht haben sich Meta und mehrere US-Bundesstaaten geeinigt. Im Rahmen eines Vergleichs zahlt der Insta- und Facebook-Konzern bis zu 14 Milliarden Euro. Gleichzeitig stimmt Meta zu, mehr zum Schutz von Kindern und Jugendlichen zu tun, etwa mit Zeitlimits. Die Beschäftigten in mehreren VW-Werken in Deutschland wissen weiter nicht, wie es für sie weitergeht. Konzernchef Blume war jetzt in den Werken in Zwickau und Emden und hat sich dort den Belegschaften gestellt. Er sagte, dass noch nicht entschieden sei, ob Werke geschlossen werden. Dazu sagt Sachsens Wirtschaftsminister Dirk Panther:
2: Wir brauchen uns in Sachsen überhaupt nicht zu verstecken. Das tun wir auch nicht, sondern wir glänzen mit der Klasse, die Zwickau hat, die Mosel hat, die Chemnitz hat, die auch Dresden hat. Und deshalb sind wir da auch nicht bange, weil wenn es wirklich so ist, dass alle Standorte vergleichbare Bedingungen haben, Wettbewerbsbedingungen haben, dann werden wir hier auch ein wichtiges Wörtchen mitreden für die Zukunft.
1: VW steckt seit Jahren in der Krise und will massiv sparen. Zehntausende Jobs sollen gestrichen werden. Finanzminister Lars Klingbeil hat jetzt klargestellt, eine Zuckersteuer auf zuckerfreie Zero-Getränke wird es nicht geben. Grund für die Aufregung ist ein durchgesickertes Arbeitspapier, in dem über diesen Vorschlag diskutiert wurde. Klingbeil sagt:
3: Ich halte das für Quatsch, wenn ich das so offen sagen darf. Es gibt viele Länder, die haben eine Zuckersteuer, wo auch Getränke mit Süßungsmitteln besteuert werden im Rahmen der Zuckersteuer. Aber am Ende treffe ich als Minister die Entscheidung, was ich vorlege. Und ich bin da sehr klar, es wird keine Steuer geben auf nicht zuckerhaltige Getränke.
1: Nach einer heftigen Überschwemmung in Nepal werden fast 400 Urlauber vermisst. Der Großteil sind Touristen aus dem Ausland, die meisten kommen aus Indien. Auf Videoaufnahmen ist zu sehen, wie Wassermassen ganze Häuser mitreißen. An der Grenze zu China gab es außerdem einen Erdrutsch. Wer Heavy Metal hört, kann Schmerzen besser aushalten. So kurz gefasst das Ergebnis eines Experiments, das Leipziger Forscher mit Festivalbesuchern in Wacken gemacht haben. Das ist nicht einfach nur ein netter Funfact, sondern soll bei der Behandlung von Schmerzpatienten helfen.
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1: Im Studio André Glatzel. Schönen guten Morgen. In den USA ist der Prozess rund um Social-Media-Sucht mit einem Milliardenvergleich zu Ende gegangen. Meta zahlt bis zu 14 Milliarden Euro. Darauf hat sich der Insta- und Facebook-Konzern mit den klagenden US-Bundesstaaten geeinigt. Fabian Hoffmann mit den Details.
2: Gleichzeitig stimmt Meta zu, mehr zum Schutz von Kindern und Jugendlichen zu tun, etwa mit Zeitlimits. Fast 30 US-Bundesstaaten hatten den Konzern verklagt und ihm vorgeworfen, junge Nutzer abhängig und damit psychisch krank zu machen. Die 14 Milliarden sind natürlich eine Riesensumme, damit kommt Meta aber noch vergleichsweise günstig weg. Die Bundesstaaten hatten 170 Milliarden verlangt. Mit dem Vergleich endet der Prozess und auch Meta-Chef Mark Zuckerberg muss nicht mehr aussagen.
1: Es sind weitere unangenehme Termine für VW-Chef Blume gewesen. Er hat sich in Zwickau und Emden der verunsicherten Belegschaft gestellt, die vor Ort auch demonstriert hat. Der kriselnde Volkswagen-Konzern will sparen. Neben Stellenstreichungen stehen auch Werkschließungen im Raum. Ob etwa das Zwickauer Werk dicht gemacht wird, ist noch nicht final entschieden. Daniela Kolbe vom Deutschen Gewerkschaftsbund sagte uns:
3: Zwickau ist eins der wirklich effizientesten Werke, die wir sehen. Und die Beschäftigten haben sicherlich nicht die Probleme des VW-Konzernes herbeigeführt. Die verdienen, dass man hier gut mit ihnen umgeht. Und ich erwarte, dass Herr Blume, aber auch die Landesregierung und alle, die das können, dazu beitragen, dass die Werke in Sachsen erhalten bleiben.
1: Finanzminister Klingbeil hat jetzt klargestellt, eine Zuckersteuer auf zuckerfreie Zero-Getränke wird es nicht geben. Das ergebe keinen Sinn, sagt er. Grund für die Aufregung, es war ein Arbeitspapier durchgesickert, das laut Klingbeil aber nur einen Ideenaustausch darstellt. Die Länder ziehen wegen der deutlich höheren Schienenmaut für Regionalzüge vor Gericht. Die Klage gegen den Bund soll in den nächsten Tagen kommen, berichtet die Rheinische Post. Für den Regionalverkehr geht es um Mehrkosten von 400 Millionen Euro. Die Länder fordern, dass der Bund dafür aufkommt. Schauspieler Tim Curry ist tot. Der Brite starb im Alter von 80 Jahren. Viele kennen Curry aus dem Kultklassiker Rocky Horror Picture Show. Bekannt wurde er aber auch für seine Rolle des arroganten Hotelmitarbeiters in Kevin allein in New York.
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1: Im Studio André Glatzel. Schönen guten Morgen. Im Prozess um Social-Media-Sucht haben sich Meta und mehrere US-Bundesstaaten geeinigt. Im Rahmen eines Vergleichs zahlt der Insta- und Facebook-Konzern bis zu 14 Milliarden Euro. Gleichzeitig stimmt Meta zu, mehr zum Schutz von Kindern und Jugendlichen zu tun, etwa mit Zeitlimits. Die Beschäftigten in mehreren VW-Werken in Deutschland wissen weiter nicht, wie es für sie weitergeht. Konzernchef Blume war jetzt in den Werken in Zwickau und Emden und hat sich dort den Belegschaften gestellt. Er sagte, dass noch nicht entschieden sei, ob Werke geschlossen werden. Dazu sagt Sachsens Wirtschaftsminister Dirk Panther:
2: Wir brauchen uns in Sachsen überhaupt nicht zu verstecken, das tun wir auch nicht, sondern wir glänzen mit der Klasse, die Zwickau hat, die Mosel hat, die Chemnitz hat, die auch Dresden hat. Und deshalb sind wir da auch nicht bange, weil wenn es wirklich so ist, dass alle Standorte vergleichbare Bedingungen haben, Wettbewerbsbedingungen haben, dann werden wir hier auch ein wichtiges Wörtchen mitreden für die Zukunft.
1: VW steckt seit Jahren in der Krise und will massiv sparen. Zehntausende Jobs sollen gestrichen werden. Bei Spionage und Sabotage gegen deutsche Unternehmen führt die Spur immer öfter zu ausländischen Geheimdiensten. Gut jede dritte betroffene Firma konnte zuletzt einen Angriff einem fremden Nachrichtendienst zuordnen, zeigt eine Bitkom-Studie. Der Schaden durch Cyberangriffe liegt jährlich bei über 200 Milliarden Euro. Die Bundesregierung will in allen Bereichen der inneren Sicherheit nachlegen, Innenminister Alexander Dobrindt.
3: Dann geht es um die Widerstandsfähigkeit, ohne die Wachstum und Wohlstand heute auch nicht mehr denkbar sind. Anders ist in vergangenen Jahrzehnten, spielt dies eine deutlich größere Rolle zur Sicherung von Wachstum und Wohlstand.
1: Nach der heftigen Überschwemmung in Nepal werden weiter hunderte Menschen vermisst. Unter ihnen sind auch viele Touristen. Mindestens 160 Menschen kamen nach Behördenangaben ums Leben. Videos zeigen, wie Wassermassen Laster und ganze Häuser mitreißen. Als Ursache wird eine Eislawine vermutet. In Deutschland fehlen über 1,3 Millionen Wohnungen. Das geht aus dem Baumonitor des Pestel-Instituts hervor. Das wirkt sich nach Ansicht der Forscher auch auf das Wirtschaftswachstum aus. Pestel-Chef Günther sagte, Menschen ziehen nicht zum neuen Arbeitsort, wenn sie dort keine bezahlbare Wohnung finden.
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3: Im Studio Sönke Röhling. Schönen guten Morgen. Nach einer gewaltigen Flutwelle in Nepal werden hunderte Menschen vermisst, darunter auch viele Touristen. Mindestens 160 Menschen kamen nach Behördenangaben ums Leben. Videos zeigen, wie Wasser- und Schlammmassen ganze Häuser und Brücken mitreißen. Als Ursache wird ein Gletscherabbruch in einen Fluss vermutet. Ganze Dörfer und Märkte sind von der Karte ausradiert, so ein Sprecher der Internationalen Föderation der Rotkreuz- und Rothalbmondgesellschaften. Die Such- und Rettungsarbeiten laufen auf Hochtouren. VW-Chef Blume hat sich in Zwickau und Emden der verunsicherten Belegschaft gestellt und seine Sparpläne erläutert. Neben Stellenstreichungen stehen auch Werkschließungen im Raum. Ob etwa das Zwickauer Werk dicht gemacht wird, ist noch nicht final entschieden. Daniela Kolbe vom Deutschen Gewerkschaftsbund sagte uns.
4: Zwickau ist eins der wirklich effizientesten Werke, die wir sehen. Und die Beschäftigten haben sicherlich nicht die Probleme des VW-Konzernes herbeigeführt. Die verdienen, dass man hier gut mit ihnen umgeht. Und ich erwarte, dass Herr Blume, aber auch die Landesregierung und alle, die das können, dazu beitragen, dass die Werke in Sachsen erhalten bleiben.
3: Im Prozess um Social-Media-Sucht haben sich Meta und mehrere US-Bundesstaaten geeinigt. Im Rahmen eines Vergleichs zahlt der Insta- und Facebook-Konzern bis zu 14 Milliarden Dollar. Gleichzeitig stimmt Meta zu, mehr zum Schutz von Kindern und Jugendlichen zu tun, etwa mit Zeitlimits. Bei Cyberangriffen auf deutsche Unternehmen stecken immer häufiger ausländische Geheimdienste dahinter. Wenn eine Firma betroffen war, steckte zuletzt in einem Drittel der Fälle ein fremder Nachrichtendienst dahinter, so eine Bitkom-Studie. Häufigste Angreiferländer sind China und Russland. Neu auf dem Radar ist der Iran. Der Schauspieler Tim Curry ist tot. Der Brite starb im Alter von 80 Jahren. Viele kennen ihn aus dem Kultklassiker Rocky Horror Picture Show. Bekannt war Curry aber auch für seine Rolle des arroganten Hotelmitarbeiters in Kevin allein in New York. Fußballfans schauen heute gespannt nach Nyon in der Schweiz. Dort wird am Abend die Ligaphase der Champions League ausgelost. Vier deutsche Clubs sind dabei. Die Bayern, Dortmund, Leipzig und Stuttgart. Deutsche Duelle sind in der Ligaphase noch nicht möglich.
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5: Um 2 nach 6 geht's ab auf die A9 Richtung Berlin zwischen Bad Lobenstein und Schleiz. Defekter Schwertransport auf der rechten Spur. Jerichower Land zwischen Danichkow und Gommern. Ein Pferd auf der Fahrbahn. Vorsichtig, alles andere okay. Flitzer, Blitzer, Blitz, Flitz, Flitz auf der A2 Richtung Berlin. Hinter Aller Ingersleben, Höhe Raststätte-Pukautal. Das sind die zwei, die immer da sind. A14 Richtung Schwerin zwischen Wandsleben und Magdeburg-Stadtfeld. B4 Höhe Marienteich-Baude, beide Richtungen. Blitzer in Haldensleben auf der Hafenstraße, Halle, Paracelsusstraße, Braunschweig, Leonhardstraße. Noch was. Her damit. Kostenfrei. Die Rockline 0800 1640 640 oder WhatsApp. Alle Infos rockland.fm. Gute Fahrt.
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5: Heute mache ich den Grill wieder da. Und wieder an. Eigentlich mache ich den ganzen Jahr an, aber heute nochmal so richtig. Denn oben ist es heiß, auf dem Grill ist es heiß und es wird richtig heiß. 30 Grad, die Sonne macht nochmal saftig und sagt was Leckeres, klar. In Unterröpplingen, bei Röpplingen am See, 12 Grad im Moment. Genießt das heute, wenn ihr Sommerfans seid, denn morgen wird es so ein bisschen saftiger und dampfiger. Und das bedeutet wolkig, wenig Sonne, ab und zu Schauer und Gewitter und wenn, dann kräftig. 28 Grad, es bleibt wechselhaft am Wochenende.
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5: Wir wechseln nur die Mikrofone ab und zu mal. Ja. Poliertes, frisches, goldenes für Blondie. Ein bisschen angerostetes für YouTube, einfach weil die dreckig und rotzig sind. Für AC/DC, ach, die brauchen kein Mikro, die pullen so raus. Und die anderen noch dazu. Ich bin dabei, Ted Stanetzky.
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was für eine gruselige Zeit am Donnerstagmorgen. 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Den Schock vermindern vermag nur etwas, was heiß, stark und schwarz ist. Kaffee. Okay? Hauen wir jetzt zusammen in den Kopf? Ja, machen wir erstmal so ein schönes Schlückchen. Und dazu irgendwie was Süßes. Neulich hat mir einer Tigerkaka angeboten. Ich dachte, ey, brennst du oder was? Nee, nee, das ist schwedischer Marmorkuchen. Und der heißt da so, oben im hohen Norden, Tigerkaka. Auf geht die wilde Fahrt jetzt mit Rockin' and Rollin'. The Offspring AC/DC, moin!

Rocker kennen keine Schmerzen. Die, die jetzt schon heftig beim Zahnputzen so im Takt dabei waren bei The Offspring, Pretty Fly for a White Wine, die sagen, jo, hat er recht. Aber Wissenschaftler haben das jetzt versucht auch rauszukriegen beim Wacken-Festival, ganz ehrlich. Da haben 100 Freiwillige mitgemacht, die mussten über das ganze Wacken-Festival, die ganze Länge der 4 Tage, ihre Hände immer wieder in Eiswasser stecken. Und dann sagen, wie viel Aua das ist. So, am Anfang war Aua. Und im Laufe des Festivals immer weniger Aua. Und deswegen glauben die Wissenschaftler, dass Rockfans schmerzresistenter seien. Vielleicht haben die aber auch vergessen, dass im Laufe des Festivals so 3-8 auf dem Kessel, ne, der Schmerz einfach weggetrunken wird. Ich weiß nicht. Was auf jeden Fall schmerzvoll ist, ist, wenn man eine Nachricht rausschickt oder man wartet auf einen Anruf und da kommt nichts. Und schön ist, daraus entstehen die geilsten Songs. Jetzt um 18:08 auf Rockland. ELO mit Telephone Line.

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0: 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Linkin Park, Breaking the Habit nach Halle. Das gibst du hier. 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
7: Es ist 6:30.
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8: Im Studio Sönke Röhling. Schönen guten Morgen. Nach einer gewaltigen Flutwelle in Nepal werden hunderte Menschen vermisst, darunter auch viele Touristen. Mindestens 160 Menschen kamen nach Behördenangaben ums Leben. Videos zeigen, wie Wasser- und Schlammmassen ganze Häuser und Brücken mitreißen. Als Ursache wird ein Gletscherabbruch in einen Fluss vermutet. Ganze Dörfer und Märkte sind von der Karte ausradiert, so ein Sprecher der Internationalen Föderation der Rotkreuz- und Rothalbmondgesellschaften. Die Such- und Rettungsarbeiten laufen auf Hochtouren. VW-Chef Blume hat sich in Zwickau und Emden der verunsicherten Belegschaft gestellt und seine Sparpläne erläutert. Neben Stellenstreichungen stehen auch Werkschließungen im Raum. Ob etwa das Zwickauer Werk dicht gemacht wird, ist noch nicht final entschieden. Daniela Kolbe vom Deutschen Gewerkschaftsbund sagte uns.
9: Zwickau ist eins der wirklich effizientesten Werke, die wir sehen. Und die Beschäftigten haben sicherlich nicht die Probleme des VW-Konzernes herbeigeführt. Die verdienen, dass man hier gut mit ihnen umgeht. Und ich erwarte, dass Herr Blume, aber auch die Landesregierung und alle, die das können, dazu beitragen, dass die Werke in Sachsen erhalten bleiben.
8: Im Prozess um Social-Media-Sucht haben sich Meta und mehrere US-Bundesstaaten geeinigt. Im Rahmen eines Vergleichs zahlt der Insta- und Facebook-Konzern bis zu 14 Milliarden Dollar. Gleichzeitig stimmt Meta zu, mehr zum Schutz von Kindern und Jugendlichen zu tun, etwa mit Zeitlimits. Bei Cyberangriffen auf deutsche Unternehmen stecken immer häufiger ausländische Geheimdienste dahinter. Wenn eine Firma betroffen war, steckte zuletzt in einem Drittel der Fälle ein fremder Nachrichtendienst dahinter, so eine Bitkom-Studie. Häufigste Angreiferländer sind China und Russland. Neu auf dem Radar ist der Iran. Der Schauspieler Tim Curry ist tot. Der Brite starb im Alter von 80 Jahren. Viele kennen ihn aus dem Kultklassiker Rocky Horror Picture Show. Bekannt war Curry aber auch für seine Rolle des arroganten Hotelmitarbeiters in Kevin allein in New York. Fußballfans schauen heute gespannt nach Nyon in der Schweiz. Dort wird am Abend die Ligaphase der Champions League ausgelost. Vier deutsche Clubs sind dabei. Die Bayern, Dortmund, Leipzig und Stuttgart. Deutsche Duelle sind in der Ligaphase noch nicht möglich.
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10: Hier ist was möglich um 6:58, nämlich freie Fahrt.
11: Ja, überall gute freie Fahrt, Blitzer.
10: Die sind unmöglich, wenn sie euch das Geld klauen wollen. Und die Rheinkachel A2 Richtung Berlin hinter Alleringer-Sleben und Höhe Raststätte-Buckortal, die Old Buddies, die da schon ewig und drei Tage stehen. A14 Richtung Schwerin zwischen Wandsleben und Magdeburg-Stadtfeld. B4 Höhe Marienteich-Baude, beide Richtungen. In Haldensleben auf der Hafenstraße wird geblitzt. In Halle, Paracelsusstraße, Braunschweig-Leonhardstraße. Noch was. Einfach anrufen. Kostenfrei, klar. Die Rockline 0800 1640 640. Oder ihr macht per WhatsApp die Infos rockland.fm. Euch eine gute und sichere Fahrt.
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10: Sonne, Sonne, Sonne, Sonne, Sonne, Sonne, Sonne. Heute ist die volle Molle da. Mit bis zu 30 Grad. Ebendorf bei Magdeburg 13 Grad. Morgen wird es dann deutlich wechselhafter. Dann merkt man mit der Sonne so ein bisschen das Schwüle auch kommt. Und das Schwüle sagt sich morgen kapphaftig. Sonne, Wolken, Schauer, Gewitter, wenn dann kräftig, alles drin, 28 Grad. Das Wochenende insgesamt wechselhafter. 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Ich bin Ted Stanetzky. Rock'n'Roll macht alle. Na was'n, was'n, was'n, wisst ihr schon, toll.

0: ist Liebe. Liebe zum Rock um 6.41 Uhr. Deswegen treffen wir uns ja hier. Hier auf Rockland, hier bei den größten Rocksongs aller Zeiten. Und die Liebe zum Handball, die blüht jetzt auch wieder richtig auf. Denn die Bundesliga ledert den kleinen Ball los. Sonntag, Anpfiff auf die Platte, 15 Uhr in Gummersbach für den SC Magdeburg. Und Coach Bennett Wiegert, der scharrt schon wieder mit den Turnschuhen, mit den Sneakern. Der ist völlig heiß, ne? Aber Coach?
1: Also das Rad neu erfinden wird nicht funktionieren. Handball bleibt Handball. Aber es gibt natürlich Stilfragen, Variabilitätsfragen, die jeder Coach der Welt immer weiterentwickeln kann. Aber dass jetzt so die ganz große Abrissbirne reingeschmissen wird und alles neu aufgebaut wird, nein, also davon sind wir weit entfernt. Da wissen wir schon, wo unsere Wurzeln liegen, die auch in der Vergangenheit nicht ganz so unerfolgreich waren.
0: Bennett Wiegert, Trainer des SC Magdeburg, nicht so unerfolgreich. Also was aufgebaut wird, sind wahrscheinlich neue Regalwände für die nächsten Pokale. Klar, ich verteile jetzt Goldpokale für die Fans von Guns N' Roses, Sweet Child of Mine kommt, und für die Fans von Linkin Park, Breaking the Habit. Und für alle, die da sind, 6.42 Uhr, Rockland, mach an und laut.

ein bisschen Jettelötötörö. Jetzt werden vielleicht einige denken, jetzt hat er wirklich an einer Waffel. Nee. Mir ist wirklich nach Jettelötötörö, denn ich will was mit Waffel. Ein Eis mit Waffel. Warum nicht um 6.50 Uhr? 10 vor 7. Das heißt Finnisch Eis mit Waffel. Jettelötötörö ist wirklich so. Das ist jetzt kein Gag. Ne? Jettelötötörö. Und sowas Kaltes kann dem Heißen ja entgegenwirken. Und es wird verdammt heiß heute, wettertechnisch. Wie heiß, sage ich nach You Lose on the News mit Stuck With You und Hear the Police. Message in a Bottle. Nur was nur auf Rockland. Machen.

Achtung, Rockies und Rockerinjas, um 7:07 Vorsicht auf der A14 Richtung Dresden zwischen Kreuz Magdeburg und Magdeburg Stadtfeld. Ein Hund auf der Fahrbahn. A14 Richtung Dresden zwischen Kreuz Magdeburg und Magdeburg Stadtfeld. Da läuft ein Hund auf der Fahrbahn. Vorsicht. Der komplette Rockland-Service in ein paar Minuten hier. Bis dahin mal strecken und dehnen. Mit Julius an der News.

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12: Im Studio Sönke Röhling. Schönen guten Morgen. Eine gewaltige Flutwelle hat in Nepal eine Spur der Verwüstung hinterlassen. Mindestens 160 Menschen kamen ums Leben. Hunderte werden noch vermisst. Fabian Hoffmann mit den Einzelheiten.
13: Unter den Vermissten sind auch viele Touristen. Die Flut hatte unter anderem einen Ort getroffen, von dem aus viele Trekkingrouten starten. Die Rettungskräfte suchen fieberhaft nach Überlebenden. Auf Videos im Netz ist zu sehen, wie die Welle zahlreiche Häuser, Straßen und Brücken, ja ganze Dörfer mit sich reißt. Experten gehen davon aus, dass ein Gletscherabbruch in einen Fluss das Unglück ausgelöst hat.
12: Rente, Steuern, weniger Bürokratie. Die Liste an Reformen ist lang und Union und SPD wollen bei der Umsetzung nun Gas geben. Die beiden Fraktionen treffen sich heute und wollen den weiteren Kurs abstecken. Die Koalition steht enorm unter Zugzwang, jetzt zu liefern. Auch, aber nicht nur wegen der anstehenden Landtagswahlen. Dazu sagte die Politikwissenschaftlerin Ursula München der ARD.
14: Es geht ja insgesamt um die Zukunftsperspektiven für das Land. Also ja, es wird sein, dass die AfD sehr gut abschneidet. Aber es hängt ja immer davon ab, wie reagiert man darauf und wie souverän geht man damit um, dass man einerseits sagt, ja, wir haben diese Lektion verstanden, sich aber andererseits nicht auseinanderdividieren lässt. Und das wird jetzt eben die Kunst sein.
12: VW-Chef Blume hat sich in Emden und Zwickau der verunsicherten Belegschaft gestellt und seine Sparpläne erläutert. Neben Stellenstreichungen stehen auch Werksschließungen im Raum. Final ist darüber aber noch nicht entschieden, sagt er. Im wegweisenden Prozess rund um die Gefahren von Social Media für Kinder und Jugendliche gibt es in den USA einen Milliardenvergleich zwischen Meta und mehreren Bundesstaaten. Der Insta- und Facebook-Konzern zahlt umgerechnet rund 14 Milliarden Euro. Außerdem verpflichtet sich der Konzern, tägliche Nutzungsobergrenzen oder nächtliche Nutzungssperren für Kinder umzusetzen. Über 6 Jahre nach dem Bruch mit dem britischen Königshaus ist Prinz Harry in seine Heimat zurückgekehrt. Er landete mit seiner Frau Meghan und den beiden Kindern in England. Das Paar hat dem Königshaus 2020 den Rücken gekehrt und lebte seitdem in Kalifornien. Die Bayern, Dortmund, Leipzig und Stuttgart erfahren heute, gegen wen sie in der Champions League ran müssen. Im schweizerischen Lyon wird am Abend die Ligaphase ausgelost. Bei der Mammutliga mit insgesamt 36 Teams hat wieder jedes Team 8 Spiele, 4 zu Hause und 4 auswärts.
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15: Auf
7: geht's um 7:02 mit der A2 Richtung Berlin zwischen Alleringer'sleben und Alsleben stockend. Die Ewigkeitsbaustelle, 10 Minuten im Moment mehr für euch. A14 Richtung Dresden zwischen Kreuz Magdeburg und Magdeburg Stadtfeld, ein Hund auf der Fahrbahn, Vorsicht hier. Salzlandkreis zwischen Gnadau und Barbie, Wildunfall, auch hier ein dickes Ausrufezeichen. Ranfahren, langsam und entspannt. Blitzer. A2 Richtung Berlin hinter Alleringer'sleben und Höhe Raststätte-Buckautal. A14 Richtung Schwerin zwischen Wandsleben und Magdeburg-Stadtfeld. B4 Höhe Marienteichbaude beide Richtungen. Auf der B91 in Merseburg Richtung Halle wird geblitzt. In Haldensleben Hafenstraße, Halle Paracelsusstraße, Braunschweig Leonhardstraße und zwischen Westerhausen und Warnstedt in der 70er-Zone. Super, danke dafür. Einfach anrufen, wenn was ist. Okay, machen wir so. Jo, die Rockline 0800. 1-640-640 oder WhatsApp. Alle Infos rockland.fm. Euch allen eine gute und sichere Fahrt.
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7: Das gelbe Biest dreht auf heute. Die Sonne, die lacht uns an und wir grinsen schön zurück. Wenn ihr Sommerfans seid, 30 Grad sind heute noch mal drin und morgen dann...
15: Gewitter!
7: Ja, möglicherweise, denn es wird unberechenbarer und wechselhafter. Morgen nur so ein paar Sonnenstrahlen, dann ein bisschen Wolken und dann kann es auch mal schauern und gewittern. 28 Grad, das Ganze so schavü. Was haben wir im Moment? Unschavüle 3 Grad. Bei Wettersleben? So kalt? In Thale, im Harz? Seid ihr verrückt oder was? Nehmen wir lieber an, nehmen wir Städte, da sind schon 15.
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7: Kennt jeder von euch, ne? Ikonischer Drumlauf aus den 80s. Ja, Phil Collins, In the Air Tonight. Ja, er hat auch was benutzt dabei, das benutzten dann ganz viele. Ja, was genau ich meine, das löse ich auf. Nach Van Halen, nach The Outfield. Ich bin Ted Stanetzki.
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0: Oh, 10:07. Oh, der Bus kommt gleich um 11:07. Oh, Gas geben.
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3: E-Drums. In den 80ern trommelte sich die Firma Simmons ins Herz der Schlagzeuger. Mit dem voll elektronischen Drumkit SDS-7 traf die Company den Zeitgeist. Spacige Sounds, langanhaltende Toms mit viel, viel Hall, Phil Collins von Genesis, Bill Bruford von Yes, Herwig Mitteregger von Spliff waren nur drei prominente Stick-Künstler, die voll auf die flachen Pads setzten. Jeder von uns hat wahrscheinlich noch so ein Du-du-du-du-du-du-du im Ohr. Das war das Markenzeichen. Oder die Handclaps, der absolute Knaller, auf unzähligen Produktionen zu hören. Mit dem Ende der elektronischen Ära kippte auch so ein bisschen die Stimmung bei den Drummern und die echten Holz-Drum-Kids erlebten ihr Comeback. Heute wird beides gespielt. Zu Hause im Wohnzimmer E-Drums, damit die Nachbarn nicht so genervt sind. Und draußen auf der Bühne der ordentliche Bums. Vielleicht mit ein paar Effektspielereien dazu.
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0: Horngenau, 19 Minuten nach 7, Rockland hier. Die größten Rocksongs aller Zeiten. Er ist mir zum ersten Mal begegnet in den 70ern. Er war auf der Leinwand. Ich saß staunend davor. Er war der süße Transvestit Frankenfurter in der Rocky Horror Picture Show. Er hatte die heißesten Beine überhaupt und den verschmitztesten Mund mit einem irren Lächeln, das einen sofort verführen konnte. Schauspieler Tim Curry. Er liebte die schrägen Rollen, die besonderen Rollen, die etwas anderen Rollen. Er war später zum Beispiel Clown Pennywise in der Verfilmung von Stephen Kings S. Oder er war Kardinal Richelieu in einer der zahlreichen Varianten von Die drei Musketiere. Tim Curry hat uns gestern im Alter von 80 Jahren verlassen. Aber er wird für mich immer der bleiben, mit den heißesten Beinen und den schärfsten High Heels. Tim Curry, wir denken an dich, mit deinem Leib-Rollenspiel aus der Rocky Horror Picture Show. Hier ist der legendäre Sweet Transvestite.
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hätte ich fast schon gesagt, weil die Jungs können nicht anders. Die werden zwar ab und zu ausgewechselt, weil der eine oder andere uns Richtung Rock'n'Roll Heaven verlassen hat, aber die drei Akkorde, Edu, Adu, Hadu, die behalten sie für immer und deshalb behalten wir sie hier. Hier bei den größten Rocksongs aller Zeiten, denn wir sind Rockland, nur wir machen sowas. Und nur wir kriegen das Staunen, ich zum Beispiel gestern auf der A14, als mich eine Karawane von Bierwagen überholt hat. Und dann kamen noch ein paar Schausteller hinterher, gen Süden fahren. Ich denke, was machen die denn bloß? Und dann kam mir die Erleuchtung. Klar, die Laterne ging an. Laternenfest. Freitag, Samstag, Sonntag auf der Peisnitzinsel in Halle. Riesengroßes Spektakel für Groß und Klein und Alt und Jung. Und da müssen die natürlich aufbauen. Die sind schon fleißig dabei. Das Riesenrad steht schon. Und meine Lieblingsfutterbude. Habe ich schon gleich mal in Lünkermeier gemacht. Frisches Brot. So Backbrot mit Schinken und Käse drin. Und früher, also ich habe die schon oft gesehen neben ihrem Stand. Ne? Die stehen da immer so traditionellen Kochmützen und Bäckergewändern. Und immer habe ich das gelesen, diese Holztafel, habe gedacht, irisches Brot heißt das. Ich habe das F für ein I gehalten, weil ich da irgendwie nicht so ganz fit war in der Kalligrafie. Ja, und ich dachte, irisches Brot, sowas Leckeres, sowas Tolles. Ja, vielleicht könnte man auch noch irgendwie eine belgische Waffel dann dazu. Ja, und dann kommt Zucker oben drauf und dann kommt die hier. Das sind die Rockzucker-Experten. 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

0: Oh, boah, jetzt habe ich Schmackofat auf dieses irische Frischbrot. Wie auch immer es ist. Und heiß. Es ist verdammt lecker, genau wie die hier. Mach an und laut, habe ich gesagt? Habe ich.
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9: Es ist 7:30. 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
11: Im Studio Sönke Röhling. Schönen guten Morgen. Eine gewaltige Flutwelle hat in Nepal eine Spur der Verwüstung hinterlassen. Mindestens 160 Menschen kamen ums Leben. Hunderte werden noch vermisst. Fabian Hoffmann mit den Einzelheiten.
12: Unter den Vermissten sind auch viele Touristen. Die Flut hatte unter anderem einen Ort getroffen, von dem aus viele Trekkingrouten starten. Die Rettungskräfte suchen fieberhaft nach Überlebenden. Auf Videos im Netz ist zu sehen, wie die Welle zahlreiche Häuser, Straßen und Brücken, ja ganze Dörfer mit sich reißt. Experten gehen davon aus, dass ein Gletscherabbruch in einen Fluss das Unglück ausgelöst hat.
11: Rente, Steuern, weniger Bürokratie. Die Liste an Reformen ist lang und Union und SPD wollen bei der Umsetzung nun Gas geben. Die beiden Fraktionen treffen sich heute und wollen den weiteren Kurs abstecken. Die Koalition steht enorm unter Zugzwang, jetzt zu liefern. Auch, aber nicht nur wegen der anstehenden Landtagswahlen. Dazu sagte die Politikwissenschaftlerin Ursula München der ARD.
13: Es geht ja insgesamt um die Zukunftsperspektiven für das Land. Also ja, es wird sein, dass die AfD sehr gut abschneidet. Aber es hängt ja immer davon ab, wie reagiert man darauf und wie souverän geht man damit um, dass man einerseits sagt, ja, wir haben diese Lektion verstanden, sich aber andererseits nicht auseinanderdividieren lässt. Und das wird jetzt eben die Kunst sein.
11: VW-Chef Blume hat sich in Emden und Zwickau der verunsicherten Belegschaft gestellt und seine Sparpläne erläutert. Neben Stellenstreichungen stehen auch Werksschließungen im Raum. Final ist darüber aber noch nicht entschieden, sagt er. Im wegweisenden Prozess rund um die Gefahren von Social Media für Kinder und Jugendliche gibt es in den USA einen Milliardenvergleich zwischen Meta und mehreren Bundesstaaten. Der Insta- und Facebook-Konzern zahlt umgerechnet rund 14 Milliarden Euro. Außerdem verpflichtet sich der Konzern, tägliche Nutzungsobergrenzen oder nächtliche Nutzungssperren für Kinder umzusetzen. Über 6 Jahre nach dem Bruch mit dem britischen Königshaus ist Prinz Harry in seine Heimat zurückgekehrt. Er landete mit seiner Frau Meghan und den beiden Kindern in England. Das Paar hat dem Königshaus 2020 den Rücken gekehrt und lebte seitdem in Kalifornien. Die Bayern, Dortmund, Leipzig und Stuttgart erfahren heute, gegen wen sie in der Champions League ran müssen. Im schweizerischen Lyon wird am Abend die Ligaphase ausgelost. Bei der Mammutliga mit insgesamt 36 Teams hat wieder jedes Team 8 Spiele, 4 zu Hause und 4 auswärts.
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14: Da dreht er auf um 8:02 mit der A38 Richtung Leipzig. Die Ausfahrt Leipzig Südost betreffend. Da sind Gegenstände auf der Fahrbahn. Alles andere ist frei und gut und überall rockin' and rollin' gut drauf. Blitzer. A2 Richtung Berlin hinter Allerindingersleben und Höhe Raststätte-Buckortal. A14 Richtung Schwerin zwischen Wandsleben und Magdeburg-Stadtfeld. B4 Höhe Marienteich-Baude. Beide Richtungen hier. B91 Merseburg Richtung Halle. Geblitzt wird in Haldensleben auf der Hafenstraße. In Halle, Paracelsusstraße, Braunschweig, Leonhardstraße. Achtung zwischen Westerhausen und Warnstedt in der 70er-Zone und in Stapel Richtung Rossau. Und. Wenn was ist, hör damit kostenfrei. Die Rockline für euch 0800 1 640 640. Oder ihr macht's per WhatsApp. Ihr könnt Fotos schicken, quatschen, schreiben, alles Mögliche. Wir freuen uns drauf. Ne? Auf den Anruf natürlich. Und überhaupt. Dann sind wir dabei. Klar. Ansonsten gute und sichere Fahrt. Macht's gut.
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14: Das macht's besser. Heute nochmal ein Traum für alle Sonnenfans. Bis zu 30 Grad sind die Werte. Alexis Bad Bahrzgerode 15 im Moment. Morgen deutlich unberechenbarer und wechselhafter. Dann kann es auch mal dieses eine feine Phänomen geben, das da heißt...
6: Gewitter!
14: Genau, muss aber nicht. Ne? Weniger Sonne, mehr Wolken, Schauer und Gewitter. Wenn dann kräftig möglich, muss nicht. Konjunktiv 98, Futur 5. Ne? Aber das wechselhafte, unbeständige bleibt dann auch so Richtung Samstag und Sonntag. 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Ich bin Ted Stanetzky. Der Harry und die Meghan sind zurück nach England. Ist auch irre, ne? Was kann da der Grund sein? Ich glaube, der hat keine Kohle mehr in der Tasche. Der braucht wieder was vom Papa oder so. Der steht irgendwo in der Kreide. Und genau das checken wir mal mit dem Kreidestehen.

0: 7.42 Uhr, die größten Rocksongs aller Zeiten, gleich mit Poco und den Motors.
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0: Der Propellermotor ist angeworfen worden für Harry und Meghan. Ne? Die sind ja schön mit Privatdingen rübergehubert. Ne? Von Amiland nach England zurück. Warum machen die das eigentlich? Ich sag mal so, ich glaube, Meghan ist so eine teure Tante. Da musst du ordentlich dein Konto glühen lassen, ne? Um die glücklich zu machen. Und jetzt ist der Harry bettelarm geworden. Natürlich nicht so richtig, aber er muss zum Papa zurück und sagt, Papa, hast du noch mal ein bisschen Taschengeld oder sowas? Ich stehe ganz dolle in der Kreide da in Amerika mit allem Möglichen. Ne? Und das mit dem Kreidestehen, ja, das hat sowas Royales. Das hat durchaus nicht unköniglichen Ursprung, fragt Wiedemann.
2: Beim Spruch, du stehst bei mir in der Kreide, geht es um ein Ritual aus alten Tagen und das kommt aus der Kneipe. Statt die Rechnung nach dem Konsum von 5-6 Bierchen und ein paar Schnäpsen sofort zu bezahlen, hat der Wirt angeschrieben und er tat das damals mit Kreide auf eine Tafel. Der Zecher musste also beim nächsten Besuch in der Kneipe erstmal seine Schulden auf der Tafel bezahlen und stand so lange beim Wirt in der Kreide.
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Übrigens, wenn man in Island Arslok sagt, dann meint man das Jahresende, nicht das Puperzenähnliche. Nein. Wenn ich sage Rock, dann meine ich aber Rock. Und zwar Billy Joel's A Matter of Trust und Heart. All I Wanna Do Is Make Love to You um 10 vor 8 Rockland.

0: liebe diesen Song. Da kommt noch eine Geliebte von mir. Den liebe ich auch. Journey, Wheel in the Sky, voll nach voll. Das ist Rockland. Das sind die größten Rocksongs aller Zeiten. Wir sind halt so ein bisschen, wie sagt man, promiskuitiv unterwegs. Ja, wir lieben sie alle. Hauptsache die Dengeln und Scheppern, ne?
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4: Oben auf dem Brocken siedet das Wasser bereits bei 96 Grad. Und zwar wegen des geringeren Luftdrucks. Dafür ist die Luft da oben auch durchschnittlich 5 Grad kälter als unten im Tal.
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6: Im Studio Sönke Röhling. Schönen guten Morgen. Nach der heftigen Flutwelle in Nepal werden rund 1300 Menschen vermisst, darunter viele Touristen. Mindestens 160 Menschen kamen ums Leben. Die Flut hatte ganze Dörfer mitgerissen und unter anderem auch einen Ort getroffen, von dem aus viele Trekkingtouren starten. Die Rettungskräfte suchen fieberhaft nach Überlebenden. Experten gehen davon aus, dass ein Gletscherabbruch in einen Fluss das Unglück ausgelöst hat. Die Zukunft der meisten VW-Werke in Deutschland ist weiter unklar, auch nach einem Besuch von Konzernchef Blume in den Werken Zwickau und Emden. Wie er sagt, sei noch nicht entschieden, ob Werke geschlossen werden. Dazu sagte Sachsens Wirtschaftsminister Dirk Panther.
7: Wir brauchen in Sachsen überhaupt nicht zu verstecken. Das tun wir auch nicht, sondern wir glänzen mit der Klasse, die Zwickau hat, die Mosel hat, die Chemnitz hat, die auch Dresden hat. Und deshalb sind wir da auch nicht bange, weil wenn es wirklich so ist, dass alle Standorte vergleichbare Bedingungen haben, Wettbewerbsbedingungen haben, dann werden wir hier auch ein wichtiges Wörtchen mitreden für die Zukunft.
6: VW steckt seit Jahren in der Krise und will massiv sparen. Zehntausende Jobs sollen gestrichen werden. Die Bundesregierung muss geschlossener auftreten. Das fordert Finanzminister Klingbeil nach der Kabinettsklausur, gerade auch mit Blick auf die anstehenden Landtagswahlen im Osten. In Zeiten, in denen viel auf dem Spiel stehe, dürfe es keine Spielchen geben, so Klingbeil im Ersten. Die Länder ziehen wegen der deutlich höheren Schienenmaut für Regionalzüge vor Gericht. Die Klage gegen den Bund soll in den nächsten Tagen kommen, berichtet die Rheinische Post. Für den Regionalverkehr geht es um Mehrkosten von 400 Millionen Euro. Die Länder fordern, dass der Bund dafür aufkommt. Der Schauspieler Tim Curry ist tot. Der Brite starb im Alter von 80 Jahren. Viele kennen ihn aus dem Kultklassiker Rocky Horror Picture Show. Bekannt war Curry aber auch für seine Rolle des arroganten Hotelmitarbeiters in Kevin allein in New York. Der SC Freiburg ist heute wieder international gefordert. Gegen den FC Motherwell geht es um den Einzug in die Ligaphase der Conference League. Das Hinspiel hatte Freiburg mit 3:1 gewonnen. Die Freiburger gehen also als Favorit ins Rückspiel. Los geht's um 18.45 Uhr.
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8: Rockern um 8:02 mit der A9 Richtung München zwischen Rastplatz Kliekener Aue und Vockerode. Reifenteile auf der linken und der mittleren Spur. A38 Richtung Leipzig in der Ausfahrt Leipzig Südost. Gegenstände auf der Strecke. Blitze. A2 Richtung Berlin hinter Aller Ingersleben und Höhe Raststätte-Buckautal. A14 Richtung Schwerin zwischen Wandsleben und Magdeburg-Stadtfeld. B4 Höhe Marienteich-Baude. Beide Richtungen. B91 Merseburg Richtung Halle. Flashs auf der B180 in Barnstedt Richtung Querfurt, in Haldensleben, Hafenstraße, Halle, Paracelsusstraße, Braunschweig, Leonhardstraße, Blitzer zwischen Westerhausen und Warnstedt in der 70er Zone und in Stapel Richtung Rossau. Noch was gesehen? Einfach anrufen. Echt jetzt. Kostet gar nichts. Kostenfrei die Hotline 0800 1640 640 oder WhatsApp. Alle Infos rockland.fm. Schnappt euch beide Nummern. Rein ins Smartphone, drin sein in der Band. Und wir machen noch viele Gigs, das macht richtig Bock, auf Tour zu sein hier mit uns. Euch allen eine gute und sichere Fahrt.
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8: Bock auf Sonne? Jo. Heute richtig. Nochmal bis zu 30 Grad. Im Moment in Oschersleben 15. Das dampft richtig, das dengelt, das scheppert auf dem Kessel. Morgen wird es unbeständiger, wechselhafter, schwer zu berechnen. Mehr Sonnenschein geht nicht mehr. Nee, da kommen mehr Wolken rein. Und da mit den Wolken auch so ein bisschen das Schwülgefühl. Ja, die Werte bleiben so bei 28. Und mit Schwülgefühl ist es auch möglich, dass mal sommerliche Gewitter ins Spiel kommen. Wenn die kommen, dann machen die aber ordentlich kapaftig. So kurz und knackig. Das Wochenende wechselhaft, Sonne, Wolken im Wechsel, ein paar Schauer dabei, 25 Grad. Insgesamt okay, aber eben so ein bisschen.
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8: Das ist genauso, wie wenn du auf irgendeinem Riesenfest bist hier. Laternenfest in Halle zum Beispiel am Wochenende. Ne? Du überlegst so, den Weg lang schlendert. Bierstand zuerst? Bühne zuerst? Wurstbude zuerst? Alles langsam und entspannt, genau wie hier. Journey, Foreigner, Nickelback, Saga und mehr. Ich bin dabei, Ted Stanetzky.
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0: the wheel in the sky keeps on turning. Das Rad im Himmel dreht sich immer weiter. Genau wie das Rad des Lebens. Wir müssen uns von einigen verabschieden. Und dann kommen wieder neue dazu. Und immer wieder wird es turbulent und es bleibt auch so. Ich habe neulich beim Spazierengehen vor mir eine Mama gesehen, so mit Kinderwagen. Das fand ich auch recht turbulent. Ne? Sie schob so fröhlich vor sich hin. Ne? Glotzte natürlich, Glotzkowski lag ins Handy dabei und plötzlich hier. Was macht Mama da?
1: Gucci, Gucci, Gucci, Gucci. Gucci, Gucci, Gucci, Gucci, Gucci.
0: Und sofort war Stimmung im Kinderwagen. Wer denn die Kurze wusste? Ja, Gucci, Gucci. Gibt später mal eine leckere Handtasche zum Geburtstag, ne?

0: Kings of Progressive Rock, Saga the Flyer hier auf Rockland, hier bei den größten Rocksongs aller Zeiten um 9:09. Und mit denen habe ich noch ein Hühnchen zu rupfen, sollte ich ihnen jemals begegnen. Ich wurde ganz schön gedisst auf dem Schulhof, so große Pause, ne? Welche Musik hörst du gerade? Man stand so zusammen, eine Fluppe in der Hand, eine schöne selbstgedrehte oder sowas. Und wenn ich dann so leise und zärtlich sagte, also ich finde aber gar nicht so.
1: Was?
0: Unter Yes, Tangerine Dream oder Saga oder sonstigen Progressive Rockern ging da gar nichts bei den Musikintellektuellen. Da musste ich mich so langsam dann, sagen wir mal, Richtung Toilette. Ausflucht suchen, Ausweg suchen und mich schnell verbieseln. Machen wir jetzt auch zusammen? Geht. Kleine Pause muss immer, aber die Musik bleibt. Queen, You Don't Fool Me, Mr. Curie. Das sind die größten Rocksongs aller Zeiten. Das ist der einzige Sound von Rockland.

0: Ihr wisst, unser Engländer übersetzt immer englische Songs ins Deutsche. Aber ich versuche mir auch mal. You don't fool me. Du verarsch mich nicht. Nee, mach ich doch nicht. Nee, nee, ich sag, hier kommt gleich ein verdammtes Beast. Iron Maiden's Beast. The Number of the Beast. Voll nach halb. Das gibt's nur auf Rockland. Die größten Rocksongs aller Zeiten. Luftgitarre raus, dann spielen wir zusammen.
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3: Halb neun.
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5: Und es ist immer noch halb neun.
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6: Im Studio Sönke Röhling. Schönen guten Morgen. Nach der heftigen Flutwelle in Nepal werden rund 1.300 Menschen vermisst, darunter viele Touristen. Mindestens 160 Menschen kamen ums Leben. Die Flut hatte ganze Dörfer mitgerissen und unter anderem auch einen Ort getroffen, von dem aus viele Trekkingtouren starten. Die Rettungskräfte suchen fieberhaft nach Überlebenden. Experten gehen davon aus, dass ein Gletscherabbruch in einen Fluss das Unglück ausgelöst hat. Die Zukunft der meisten VW-Werke in Deutschland ist weiter unklar, auch nach einem Besuch von Konzernchef Blume in den Werken Zwickau und Emden. Wie er sagt, sei noch nicht entschieden, ob Werke geschlossen werden. Dazu sagte Sachsens Wirtschaftsminister Dirk Panther.
7: Wir brauchen uns in Sachsen überhaupt nicht zu verstecken. Das tun wir auch nicht, sondern wir glänzen mit der Klasse, die Zwickau hat, die Mosel hat, die Chemnitz hat, die auch Dresden hat. Und deshalb sind wir da auch nicht bange, weil wenn es wirklich so ist, dass alle Standorte vergleichbare Bedingungen haben, Wettbewerbsbedingungen haben, dann werden wir hier auch ein wichtiges Wörtchen mitreden für die Zukunft.
6: VW steckt seit Jahren in der Krise und will massiv sparen. Zehntausende Jobs sollen gestrichen werden. Die Bundesregierung muss geschlossener auftreten. Das fordert Finanzminister Klingbeil nach der Kabinettsklausur, gerade auch mit Blick auf die anstehenden Landtagswahlen im Osten. In Zeiten, in denen viel auf dem Spiel stehe, dürfe es keine Spielchen geben, so Klingbeil im Ersten. Die Länder ziehen wegen der deutlich höheren Schienenmaut für Regionalzüge vor Gericht. Die Klage gegen den Bund soll in den nächsten Tagen kommen, berichtet die Rheinische Post. Für den Regionalverkehr geht es um Mehrkosten von 400 Millionen Euro. Die Länder fordern, dass der Bund dafür aufkommt. Der Schauspieler Tim Curry ist tot. Der Brite starb im Alter von 80 Jahren. Viele kennen ihn aus dem Kultklassiker Rocky Horror Picture Show. Bekannt war Curry aber auch für seine Rolle des arroganten Hotelmitarbeiters in Kevin allein in New York. Der SC Freiburg ist heute wieder international gefordert. Gegen den FC Motherwell geht es um den Einzug in die Ligaphase der Conference League. Das Hinspiel hatte Freiburg mit 3:1 gewonnen. Die Freiburger gehen also als Favorit ins Rückspiel. Los geht's um 18.45 Uhr.
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8: Und der ist kein Kasperle-Cup um 8:02. Der ist ernsthaft mit nix. Es ist gut. Überall freie Fahrt, Blitzer. A2 Richtung Berlin, hinter Allerengersleben und Höhe Raststätte-Buckautal. A14 Richtung Schwerin, zwischen Wandsleben und Magdeburg-Stadtfeld. B4 Höhe Marienteich-Baude, beide Richtungen. B91 Höhe Merseburg Richtung Halle. Geblitzt wird auf der B180 in Barnstedt Richtung Querfurt. In Haldensleben Hafenstraße, Halle Paracelsusstraße, Braunschweig Leonhardstraße, zwischen Westerhausen und Warnstedt in der 70er-Zone und in Stapel Richtung Rossau. Und her damit, wenn ein Hund ist. Rockline kostenfrei 0800 1640 640. Ich warte und warte und warte und warte. Und ich warte wie beim Warten auf Godot. Ich kann ewig warten. Oder ich warte auf WhatsApp. Geht auch, ne, wenn ihr da lieber was macht. Alle Infos dazu rockland.fm. Euch eine gute und sichere Fahrt.
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8: Heute nochmal in irrer Sommerlaune. Und danach müsst ihr dann schon wieder ein bisschen drauf warten, weil es ist ja die Spätsommerphase. Wir haben den 27. August. Heute ist nochmal richtig Alarm in Sachen Sonnenschein mit bis zu 30 Grad. Grillenberg bei Sangerhausen, 17 Grad und sagt das Motto Grill an. Heute macht's nochmal richtig, richtig Bock. Bock auf Rock? Klar, immer. Egal zu welcher Jahreszeit. Jetzt kommen natürlich viele und sagen, ich grill auch im Winter. Ja, ja, ja. Aber heute passt's, ne? Genau wie die hier passen. Slade mit Far, Far Away. Iron Maiden dabei. The Number of the Beast. Within Temptation, Utopia. Brian Adams und viele mehr dazu. Mach ich mit. Rock'n'Roll macht alle doll. Sagt Ted Stanetzky. Hallo.

0: Far Away, Wild Wild Wrecker seid, nehmt sie immer mit. Die größten Rocksongs aller Zeiten, egal ob digital oder irgendwo bei euch im Lappy oder sonst was. Ne? Wir sind da und immer und immer und immer. 8.42 Uhr mit den größten Rocksongs aller Zeiten. Er ist auch wieder da und er freut sich auf die nächste Saison. Ein Freund von mir sagte neulich, also der Coach danach, der möchte ich nicht sein. Ich rede vom SCM Star Coach Bennett Wiegert, der ja selber mal gesagt hat, so ab 50 könnte ich auch mal eine Runde kürzer treten. Aber bis dahin, noch jede Menge Zeit und der Erfolgspokalsammler, ja klar, wenn du danach kommst, hast du eigentlich schon die Arschkarte in der Tasche, ne? Und das Motto für diese neue Saison, die jetzt in der Handball-Bundesliga losgeht, Anwurf an der Platte, Sonntag, 15 Uhr in Gummersbach. Ne? Welches Motto, Bennett?
1: Man ist gut daran getan, jedes Spiel zu gewinnen, weil dann gibt es keine Fragezeichen, aber dass das in der Bundesliga natürlich alles andere als realistisch ist, das wissen wir.
0: Ach komm, Benno. Jedes Spiel gewinnen, ist doch so, ne? Wir gewinnen auch hier. Und zwar bam, bam, bam, unsere Pumpe, die schön Blutdruck kriegt. Mit Bryan Adams, One Night Love Affair, Within Temptation, Utopia. Das ist Rockland.

essen. Ja, kennen wir doch alle. Ne? Headbanger werden sagen, okay, aber wenn ich so ein bisschen wackel, ab und zu knackt es mal im Hals, aber ansonsten ist das so. Das haben jetzt versucht, auch Wissenschaftler rauszubekommen, zwar in Wacken, da wo es richtig laut und heftig zugeht, 4 Tage lang. Sie haben ein paar Jungs gesucht, die gesagt haben, komm, wir wollen Schmerz testen. Ne? Und dann mussten ihre Arme so in Eiswasser tauchen. Und da wurde am Anfang des Festivals, mitten im Festival und nach dem Festival, der Auerfaktor gemessen. Am Anfang war das so, mittendrin dann so, und am Ende dann, nichts mehr. Die Wissenschaftler glauben jetzt, dass Rock schmerzunempfindlich macht. Ich mahne an, dass es vielleicht auch das eine oder andere Bierchen sein kann, das so ein bisschen die betäubende Wirkung hat. Kann sein. Wir betäuben uns jetzt weiter mit Rock'n'Roll. Hier ist Rockland. 9 von 9. Das war die Woo-Zeit der Stones mit Harlem Shuffle. Danach Tom Petty and the Heartbreakers. Let's roll.

0: Du und da, und zwar like a hurricane. Das Coming Out des Scorps. Irre. Und das nach 9 volle Molle. Sowas nur hier. Die größten Rocksongs aller Zeiten.
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6: Im Studio Sönke Röhling. Schönen guten Morgen. Nach einer gewaltigen Flutwelle in Nepal werden hunderte Menschen vermisst, darunter auch viele Touristen. Mindestens 160 Menschen kamen nach Behördenangaben ums Leben. Videos zeigen, wie Wasser- und Schlammmassen ganze Häuser und Brücken mitreißen. Als Ursache wird ein Gletscherabbruch in einen Fluss vermutet. Ganze Dörfer und Märkte sind von der Karte ausradiert, so ein Sprecher der Internationalen Föderation der Rotkreuz- und Rothalbmondgesellschaften. Die Such- und Rettungsarbeiten laufen auf Hochtouren. Union und SPD wollen heute und morgen den weiteren Reformfahrplan abklären. Bei der zweitägigen Klausur der Koalitionsfraktionen geht es unter anderem um die Rente. Die SPD will das Rentenpaket entschärfen, etwa mit Blick auf das geplante Aus der Rente mit 63. Bei der Einkommensteuer will die Union mehr Entlastung. SPD-Fraktionschef Miersch sagt im Ersten.
7: Das sind wirklich auch teilweise harte Diskussionen. Das gehört zur Politik dazu. Manchmal sind die Bürgerinnen und Bürger davon etwas genervt. Umso wichtiger ist es dann, zu Ergebnissen zu kommen. Und man muss sich auch was zugestehen. Sowohl die CDU wie die CSU und die SPD müssen in dieser Koalition sichtbar sein. Aber am Ende zählt es wirklich, gemeinsam hier dieses Land voranzubringen.
6: Bei Spionage und Sabotage gegen deutsche Unternehmen führt die Spur immer häufiger zu ausländischen Geheimdiensten. Gut jede dritte betroffene Firma konnte zuletzt einen Angriff einem fremden Nachrichtendienst zuordnen, zeigt eine Bitkom-Studie. Der Schaden durch Cyberangriffe liegt jährlich bei über 200 Milliarden Euro. Wegen der höheren Schienenmaut erhöhen die Länder den Druck auf den Bund. Wie die Rheinische Post berichtet, wollen sie in den nächsten Tagen Klage einreichen. Im Regionalverkehr geht es um Mehrkosten von 400 Millionen Euro. Die Länder fordern, dass der Bund die Kosten übernimmt und die Schienenmaut reformiert. Die Bayern, Dortmund, Leipzig und Stuttgart erfahren heute, gegen wen sie in der Champions League ran müssen. In Monaco wird am Abend die Ligaphase ausgelost. Bei der Mammutliga mit insgesamt 36 Teams hat wieder jedes Team in der Vorrunde 8 Spiele, 4 zu Hause und 4 auswärts.
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9: Losgehubert um 2:09 mit dem Hinweis für die A2 Richtung Berlin. Die Ausfahrt zum Rastplatz Uri, die ist gesperrt. Die erneuern da die Leitplanken. Das dauert so 1-2 Stündchen, können noch nicht raus. A2 Richtung Berlin zwischen Bad Nenndorf und Wunstorf-Kohlenfeld. Eine ungesicherte Unfallstelle auf der linken Spur. Dann haben wir die A2 Richtung Berlin zwischen Allerингersleben und Alsleben. Stockend Baustelle, hier 10 Minuten mehr einplanen. Blitzer. A2 Richtung Berlin nochmal. Hinter Allerингersleben steht einer wie immer. Und höherer Städte Buckautal auch noch einer. Sag mal, ist der nicht langweilig langsam? Ne, der steht und steht. A14 Richtung Schwerin zwischen Wandsleben und Magdeburg-Stadtfeld. B4, Höhe Marienteich-Baude, beide Richtungen. Auf der B91 Merseburg Richtung Halle wird geblitzt. B180 in Barnstedt Richtung Querfurt. In Haldensleben auf der Hafenstraße. Halle, Paracelsusstraße, Braunschweig-Leonhardstraße. Blitzer zwischen Westerhausen und Warnstedt in der 70er-Zone ist das. Und in Stapel Richtung Rossau. Mehr gesehen, einfach her damit, kostenfrei die Rockline für euch. 0800 1 640 640 oder WhatsApp nutzen alle Infos rockland.fm. Euch eine gute und sichere Fahrt.
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9: Heute gesichert geil. Sonnenschein, wer Sonne mag, ne, schön eincremen, da kann nichts passieren, bis zu 30 Grad sind drin. Jessen jetzt mit 20 Grad, wer Sonne nicht mag, Schattenplatz suchen. Ne? Alle mögen grillen und das kommt auf den Grill, ne, so was lecker ist und schön Feuerchen machen und so. Heute nochmal richtig geil dafür, weil morgen wird es deutlich wechselhafter und unbeständiger und nicht mehr ganz so schick. Also weniger Sonnenschein, mehr Wolken. Teilweise kann da auch mal richtig was knallen von oben. So Starkregen, so kurze Schauer und auch ein paar Gewitter sind möglich. Muss nicht. Das ist immer dieses berühmte Nudelwasser-Ding. Ne? Wo kommt die erste Blubberblase, wenn du Wasser an Kochen bringst? Ne? Weißt du nicht? Nee, das ist genauso. Es bleibt unbeständig, wechselhafter, immer noch mit Summer-Feeling, 25 Grad. Aber Freitag, Samstag, Sonntag, ja, mehr so die Wahrscheinlichkeitstheorie hier. Ne? Das Kolmogorowsche Axiomensystem oder sowas. Ja, ja, ja.
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9: Da staunt der Mathelehrer. Ha, hab ich mal gehabt? Habe ich aber nie verstanden. Kolmogorow, russischer Mathematiker, Wahrscheinlichkeitstheorie. Ne? Würfelst irgendwie 1000 Mal mit dem Würfel rum, kommt immer eine 6. Und dann sagt er, kann man das berechnen? Und am Ende kommt raus, nein. Haha, was wir berechnen können? Die Dinger hier. REO Speedwagon kommen, klar. Scorps kommen, klar. Liegt auf. Nirvana, schon in den Startlöchern. Bruce Springsteen und die E Street Band und mehr dazu. Bin ich bei Ted Stanetzky.
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0: Deutschland. 8:40, der Donnerstag, der 27. August.
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2: Genau an diesem Tage, da wundert's mich nicht, dass ich ständig überholt worden bin. Heute Morgen schon, ne, auf dem Weg hier hin zum Funkhaus. Ne, und gestern aber auch schon auf dem Weg zurück vom Funkhaus. Von irgendwelchen riesigen Trucks mit Kreppanhänger hinten dran, mit Bräulerbuden hinten dran, mit Bierwagen hinten dran. Ich denke, wo fahren die alle verdammt nochmal hin? Aber es wunderte mich nicht. Na klar, zum Laternenfest, Beißlitzinselhalle. Geht offiziell am Freitag los, Samstag, Sonntag, 3 Tage Rummel und Remi-Demi für Groß und Klein, für die Kleinen, für die Großen, für die Alten, für die Jungen, für die Mittleren, für alle, alles dabei. Das Riesenrad steht schon, habe ich mich selbst schon überzeugt. Und mein Lieblingsding, ich habe immer gedacht, das heißt irisches Brot. Das ist so eine alt verschnörkelte deutsche Handschrift. Die verkaufen so Backbrot mit Schinken und Käse. Köstlich, lecker. Aber es ist gar nicht irisch, es heißt einfach frisches Brot. Ich habe das I für ein F gehalten. Dämlich, ne? Aber nicht dämlich ist, da hinzugehen. Und wenn ihr mehr wissen wollt, was ist denn los so? 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

das wäre die deutsche Version gewesen. Ist leider nicht angekommen. Hat der Boss abgelehnt. Soll ich nicht machen. Mache ich auch nicht mehr. Was ich mache, ich lege auf für euch. Die größten Rocksongs aller Zeiten. Das ist Rockland um 9:09. Ich gebe zu, ein bisschen verknallt war ich schon in ihn, obwohl ich Hete bin. Aber als der mit seinem charmanten Lachen, mit der goldenen Stimme, diesem makellosen Lippenstift-Schmollmund, diesen muskulösen, schlanken Beinen in den hohen Hackenschuhen plötzlich so den Aufzug runterkam, da war es um mich geschehen. Ich rede von einer irren Szene aus The Rocky Horror Picture Show in der Hauptrolle Tim Curry als Frankenfurter, als außerirdische Transe, die die Welt begeistern sollte. Er selber liebte diesen Film bis zu seinem Ende. Leider gestern im Alter von 80 Jahren nach langer schwerer Krankheit, hatte schon einen Schlaganfall im Jahre 2012 und war danach nicht mehr gesehen, aber davor so oft in schrillen und schrägen Rollen. Natürlich auch als Frankenfurter auf der Bühne am Broadway lange gespielt. Und dann hat er zum Beispiel Pennywise gespielt, den Clown aus Stephen Kings S. Er hat Kardinal Richelieu gespielt, genau in Drei Musketiere, in einer der zahllosen Verfilmungen, aber in einer der besten, weil er konnte diese komischen Vögel wie kaum ein anderer. Und er war dann selber der Vogel, der in den 80er Jahren sagte, okay, mach ich mal ein bisschen Solo nochmal was so. Da hat er einen hingelegt, der passt eigentlich. Das könnte die Hymne hier für uns sein. Für Rockland, für die größten Rocksongs aller Zeiten. Leb wohl im Rock'n'Roll Heaven, Tim Curry. Hier für euch mit I Do The Rock.

0: der Sound von Rockland. Und dazu gehören die natürlich zu. Die Jungs von Black Sabbath. Wish it well. Well, well, well. Hier noch halb, okay? All well. Die größten Rocksongs aller Zeiten. Was denn sonst? Marano laut.
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9: Rock on um 9:30 mit der A2 Richtung Berlin. Hier ist die Ausfahrt.

0: Rastplatz Uri gesperrt. Da müssen die Leitplanken erneuert werden. Das kann noch so anderthalb Stündchen dauern. Dann riecht es wieder runter. A2 Richtung Berlin zwischen Bad Nenndorf und Wunstorf-Kohlenfeld. Stockend nach Unfall. 10 Minuten dauert es hier länger. Im weiteren Verlauf zwischen Alleringer'sleben und Alsleben stockend. Grund hier die Baustelle. 10 Minuten plus nochmal. Stadtverkehr Magdeburg-Stadtfeld an der Kreuzung Große Diefsdorfer Europaring. Mehrere Ampeln außer Betrieb. Kein Rot, Gelb, Grün mehr. Da müsst ihr ein bisschen rechts vor links mäßig unterwegs sein. Ne? Blitzer A2 Richtung Berlin. Hinter Alleringer'sleben und noch einer höherer Stätte Buckautal. A14 Richtung Schwerin zwischen Wandsleben und Magdeburg-Stadtfeld. B4 Höhe Marienteich-Baude beide Richtungen. B91 Merseburg Richtung Halle. B180 in Barnstedt Richtung Querfurt. In Haldensleben auf der Hafenstraße wird geblitzt. In Halle Paracelsusstraße, Braunschweig-Leonhardstraße. Flashs in zwischen Westerhausen und Warnstedt. So ist das. Da ist eine 70er-Zone und ihr kachelt gerne schneller, das wissen wir. In Stapel Richtung Rossau noch was. Und wenn was ist, einfach anrufen, kostenfrei. Die Rockline nutzen 0800 1640 640 oder per WhatsApp was loswerden, was die Sabine gerade macht. Sie schüttet ihr Herz aus, ich schütte zurück und wir schütten uns gegenseitig was ein. Die Nummer findet ihr auf rockland.fm. Euch allen eine gute und sichere Fahrt.
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0: Da schüttet noch nichts. Nee, heute Sonnenschein pur mit bis zu 30 Grad. Galiper Bismarck jetzt 20 Grad. Morgen kann es ein bisschen schüttiger werden. Also es wird deutlich wechselhafter und unbeständiger und daher schwer vorherzusagen. Mehr Wolken am Freitag, weniger Sonne und es gibt Schauer und Gewitter. Möglicherweise. Ne, Konjunktiv. Kann sein, muss nicht sein. Wenn, dann kräftig. Muss aber auch gar nicht. 28 Grad die höchsten Werte. Dieses wechselhafte, unbeständige bleibt am Wochenende insgesamt aber Sommerfeeling. Hier Rockfeeling. Insgesamt immer. Die größten Rocksongs aller Zeiten. Ich bin Ted Stanetzky. Rock'n'Roll macht alle toll. Am Donnerstag, am 27. August sowieso. Und drüber hinaus.

die Meister der schwarzen Rockmagie, alle hier versammelt. Ozzy Osbourne, Black Sabbath, Wishin' Well. Auch einer, der sich gerne das Gesicht so ein bisschen weiß tünchte, wenn er auf die Bühne ging und dann die Lippen etwas nachzog. Hat Rob das von ihm? Nein, hat er nicht. Er hat sich selber nochmal ausgedacht. Robert Smith von The Cure. Eine Ikone in Sachen New Wave, in Sachen Rock und in Sachen Hits schreiben. Ja, denn die Dinger, die gehen niemals weg und deshalb lieben wir sie und spielen sie. Rockland hier. Die größten Rocksongs aller Zeiten mit Friday I'm in Love.

Rockland hier um 13 vor 10. Die größten Rocksongs aller Zeiten. Kennt ihr die auch? Die Drängler, die so von hinten angeschossen kommen und dann fast deine hintere Stoßstange knutschen, nur um dann auszuscheren und Vollspeed an dir vorbeizujagen. Am besten noch so in so einem Polo GTI, ne, so einer peinlichen kleinen Mini-Pupskarre. Ja, ja, das Schöne ist, aber meistens triffst du die an der nächsten roten Ampel wieder. Hat nichts gebracht, gar nichts, 0,0. Wie schön ist es da zu cruisen? Einfach entspannt zu cruisen. Bei dem Wetter am besten noch Ellbogen raus, Fenster runter. So wie Mark Conners hier macht mit Silver Thunderbird.

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11: Im Studio Sönke Röhling, schönen guten Tag. Eine gewaltige Flutwelle hat in Nepal eine Spur der Verwüstung hinterlassen. Mindestens 160 Menschen kamen ums Leben. Hunderte werden noch vermisst. Fabian Hoffmann mit den Einzelheiten.
12: Unter den Vermissten sind auch viele Touristen. Die Flut hatte unter anderem einen Ort getroffen, von dem aus viele Trekkingrouten starten. Die Rettungskräfte suchen fieberhaft nach Überlebenden. Auf Videos im Netz ist zu sehen, wie die Welle zahlreiche Häuser, Straßen und Brücken, ja ganze Dörfer mit sich reißt. Experten gehen davon aus, dass ein Gletscherabbruch in einen Fluss das Unglück ausgelöst hat.
11: Rund die Hälfte der Kinder und Jugendlichen in Deutschland ist für ein Social-Media-Verbot. Das ist das Ergebnis einer Umfrage der Techniker Krankenkasse. Sie sprechen sich für eine Altersgrenze von 14 Jahren aus. In Deutschland wird weiter über ein Verbot diskutiert. Rente, Steuern, weniger Bürokratie. Die Liste an Reformen ist lang und Union und SPD wollen bei der Umsetzung nun Gas geben. Die beiden Fraktionen treffen sich heute und wollen den weiteren Kurs abstecken. Die Koalition steht enorm unter Zugzwang, jetzt zu liefern, auch aber nicht nur wegen der anstehenden Landtagswahlen. Dazu sagte die Politikwissenschaftlerin Ursula München der ARD.
13: Es geht ja insgesamt um die Zukunftsperspektiven für das Land. Also ja, es wird sein, dass die AfD sehr gut abschneidet, aber es hängt ja immer davon ab, wie reagiert man darauf und wie souverän geht man damit um, dass man einerseits sagt, ja, wir haben diese Lektion verstanden, sich aber andererseits nicht auseinanderdividieren lässt. Und das wird jetzt eben die Kunst sein.
11: Die Beschäftigten in mehreren VW-Werken in Deutschland wissen immer noch nicht, wie es für sie weitergeht. Bei Besuchen in den Werken Emden und Zwickau sagte Konzernchef Blume, es sei noch nicht entschieden, ob Werke geschlossen werden. Der SC Freiburg will heute den Einzug in die Conference League perfekt machen. Im Rückspiel gegen den FC Motherwell sind die Freiburger zu Hause klarer Favorit. Das Hinspiel in Schottland hatten sie mit 3:1 gewonnen. Rückenwind gibt der deutliche Pokalsieg am Wochenende. Anpfiff in Freiburg ist um 18.45 Uhr.
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15: Da geht er ab um 2:02 mit der A2 Richtung Berlin. Die Ausfahrt zum Rastplatz Uri ist blockiert. Da müssen Leitplanken erneuert werden. So eine Stunde Verzögerung noch, dann ist das wieder gut. Und die A2 Richtung Berlin zwischen Allerengersleben und Alsleben stockend in der Baustelle. Die Baustelle, die eine da, die immer da ist. 10 Minuten dauert es hier länger. Hören noch was aus Magdeburg. In Stadtfeld an der Kreuzung Große Diesdorfer Europaring sind die Ampeln außer Betrieb. So einige davon, kein Rot-Gelb-Grün mehr. Achtet auf rechts, vor links. Blitzer. A2 Richtung Berlin hinter Allerengersleben und Höhe Raststätte-Buckau-Tal. A14 Richtung Schwerin zwischen Wandsleben und Magdeburg-Stadtfeld. B4 Höhe Marienteich-Baude, beide Richtungen. B91 Merseburg Richtung Halle. Blitzer auf der B180 in Barnstedt Richtung Querfurt. In Haldensleben Hafenstraße, Bülstringer Straße, Satueller Straße. In Halle Paracelsus-Straße, Hansering, Robert-Franz-Ring, hier beidseitig. Achtung in Braunschweig, Leonhardstraße zwischen Westerhausen und Warnstedt in der 70er-Zone. Geblitzt wird in Stapel Richtung Rossau am Ortseingang Eisleben aus Gerbstedt kommend. Lutherstadt Eisleben, so viel Zeit muss sein, ne? Wenn ihr Zeit habt anzurufen, weil ihr was entdeckt habt, macht es, macht es. Es kostet nichts, kostenfrei. Die Rockline 0800 1 640 640 oder WhatsApp. Alle Infos rockland.fm. Gute und sichere Fahrt.
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15: Sonnig mit bis zu 30 Grad heute. Ilsenburg bei Bad Harzburg 21 im Moment. Morgen wechselhafter, unbeständiger. Können ein paar Huschen dazukommen. Kann auch mal ein Gewitterknaller kommen. Ein paar Sonnenstrahlen sind da, Wolken sind da. 26 Grad, das Ganze so ein bisschen schwüler. Und das wechselhafte, unbeständige zieht sich auch so übers Wochenende.
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1: Diese Woche My Chemical Romance and Sing. Heißt übersetzt singen und wurde vorgeschlagen von Christine aus Halle.
2: Sing it out, boy, you've got to see what tomorrow brings.
1: Sing es raus, Junge, du musst sehen, was morgen bringt. Sing es raus, Mädchen, du musst das sein, was der Morgen braucht. Es geht hier um Widerstand, Selbstbestimmung und die Kraft der eigenen Stimme. Du musst eine Wahl treffen, wenn die Musik dich übertönt und deine Stimme erheben, jedes einzelne Mal, wenn sie versuchen, dich verstummen zu lassen. Die Band beschreibt Sing als einen Song, mit dem sie unter die Haut der Menschen kommen und ihre gesellschaftlichen und politischen Gedanken nach außen tragen wollte. Sing es für die Jungen, sing es für die Mädchen. Jedes Mal, wenn du verlierst, sing es für die Welt. Sing es aus dem Herzen. Sing es, bis du verrückt bist. Sing es raus für diejenigen, die dich für deinen Mumm hassen werden. Sing es für die Tauben. Sing es für die Blinden. Sing über jeden, den du zurückgelassen hast. Sing es für die Welt. Sing es für die Welt. Mit anderen Worten, nimm nicht einfach alles hin, was anderen euch vorsetzen, sondern äußert eure Meinung und steht dafür ein, woran ihr glaubt. Toll! Danke, Christine, für deinen Vorschlag. Richtig cool. Jetzt seid ihr dran. Was soll ich in den nächsten Wochen für euch übersetzen? Sagt mir Bescheid bei uns im Internet auf rockland.fm.
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5: In Magdeburg sind auf der großen Diesdorfer Straße zwischen dem Gartenheimweg und dem Europaring mehrere Ampelanlagen außer Betrieb.
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2: In Sachsen-Anhalt finden wir 200 Wasserhäuser. Neben der grünen Zitadelle in Magdeburg gibt es noch ein weiteres in Wittenberg, wo Friedensreich Hundertwasser eine DDR-Plattenbauschule fantasievoll verwandelt hat. Mit goldenen Kuppeln und befreit von geraden Linien.
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7: Im Studio Sönke Röhling, schönen guten Tag. Schwarz-Rot will in Sachen Reformen Tempo machen. Nach der Klausurtagung der Bundesregierung kommen heute die Fraktionen von Union und SPD zusammen. Sie wollen den weiteren Fahrplan abstecken, wie die Reformen, also etwa bei der Rente, umgesetzt werden. Die Politikwissenschaftlerin Ursula Münch sagt im Ersten, dass wir diese Aufbruchssignale schon öfter gehört haben, aber
8: dieses Mal könnte es wirklich klappen, weil man im Grunde ja auch eine Besonderheit hat. Man hat zum einen diese Landtagswahlen vor sich, aber zum anderen bekommt man endlich ein bisschen Rückendeckung durch die Wirtschaftsdaten. Und ich hatte den Eindruck, dass das ja vielleicht geradezu beflügelt hat.
7: Nach dem Milliardenvergleich im US-Prozess um Social-Media-Sucht flammt auch in Deutschland wieder die Diskussion um ein Verbot auf. Die Techniker-Krankenkasse hat jetzt die gefragt, die es betrifft, Fabian Hoffmann.
9: Ja, und etwas mehr als die Hälfte der befragten Kinder und Jugendlichen ist für eine Altersgrenze von 14 Jahren oder ein grundsätzliches Verbot von Insta, TikTok und Co. für Minderjährige. Die große Mehrheit sagt gleichzeitig, Social Media tut ihnen gut. Bundesfamilienministerin Prien ist für ein Mindestalter von 13 Jahren und will sich auch auf EU-Ebene dafür stark machen. Im US-Prozess hatte Insta- und Facebook-Konzern Meta eingewilligt, gut 14 Milliarden Euro zu zahlen und Zeitsperren zum Schutz der jungen Nutzer einzuführen. Vorerst nur in den USA.
7: Nach der heftigen Flutwelle in Nepal werden weiter hunderte Menschen vermisst, darunter auch mindestens 8 Deutsche, so die örtlichen Behörden. Die Flut hatte ganze Dörfer mitgerissen und unter anderem auch einen Ort getroffen, von dem aus viele Tracking-Touren starten. In 5 Bundesländern gehen die Behörden offenbar gerade mit einer Razzia gegen die illegale Artgemeinschaft vor. Denn die rassistisch-völkische Sekte ist wohl weiter aktiv, obwohl sie seit 3 Jahren verboten ist. Laut Spiegel gibt es Durchsuchungen in Sachsen-Anhalt, Berlin, Brandenburg, Niedersachsen und NRW. Nach der Sonnenfinsternis über Deutschland gibt es das nächste Himmelsspektakel. Kommende Nacht bzw. morgen früh steht eine partielle Mondfinsternis an. Dabei schiebt sich die Erde zwischen Mond und Sonne. Der Mond wird dabei verdunkelt und wirkt auch etwas rötlich. Der Höhepunkt wird gegen 6 Uhr erwartet.
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10: Auf der A9 Halle-Leipzig Richtung Berlin liegt zwischen Niemegk und Brück Reifenteile auf der Autobahn, auf der rechten und der mittleren Spur. Auf der A14 Halle Richtung Magdeburg hat es zwischen Schönebeck und Magdeburg-Reform einen Unfall auf der linken Spur gegeben. Auf der A115 Dreieck Funkturm Richtung Dreieck Nutetal liegen zwischen Potsdam-Babelsberg und Potsdam-Drewitz Metallteile auf der Autobahn, auf der rechten und der mittleren Spur. Und in Magdeburg sind auf der großen Diesdorfer Straße zwischen dem Gartenheimweg und dem Europaring mehrere Ampelanlagen außer Betrieb.
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7: Auf der A14 Halle Richtung Magdeburg hat es zwischen Schönebeck und Magdeburg-Reform einen Unfall auf der linken Spur gegeben. Auf der A38 Halle Richtung Göttingen liegen zwischen Großwechsungen und Bleicherode Reifenteile auf der rechten Spur. Und in Magdeburg sind auf der großen Diesdorfer Straße zwischen dem Gartenheimweg und dem Europaring mehrere Ampelanlagen außer Betrieb.
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0: Wissen. Mit meinem Kumpel Arno in der Kneipe, da haben wir ordentlich Deckel gemacht. Und unser Hobby war immer, die Striche vom Wirt so wegzuradieren. Und irgendwann kam der und sagte, ihr hattet nur zwei Bier, kann doch nicht sein. Ihr seht ja völlig hackestramm aus. Ist uns manchmal gelungen. Dann ist er auf eine andere Variante gekommen. Dann hat er irgendwie das mit Kreide gemacht. Und wir standen in der Kreide. Was hat er da gemacht? Das hatte auch Tradition, Frank Wiedemann.
1: Beim Spruch, du stehst bei mir in der Kreide, geht es um ein Ritual aus alten Tagen und das kommt aus der Kneipe. Statt die Rechnung nach dem Konsum von 5-6 Bierchen und ein paar Schnäpsen sofort zu bezahlen, hat der Wirt angeschrieben und er tat das damals mit Kreide auf eine Tafel. Der Zecher musste also beim nächsten Besuch in der Kneipe erstmal seine Schulden auf der Tafel bezahlen und stand so lange beim Wirt in der Kreide.
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8: Im Studio Sönke Röhling, schönen guten Tag. Nach der verheerenden Sturzflut in Nepal werden auch mehrere Deutsche vermisst. Das haben die Behörden des Landes bestätigt. Bislang ist von mindestens 160 Toten die Rede. 1300 Menschen werden noch vermisst, darunter auch viele Touristen. Fabian Hoffmann mit den Einzelheiten.
9: Die Flut hatte unter anderem einen Ort getroffen, von dem aus viele Trekkingrouten starten. Die Rettungskräfte suchen fieberhaft nach Überlebenden. Auf Videos im Netz ist zu sehen, wie die Welle zahlreiche Häuser, Straßen und Brücken, ja ganze Dörfer mit sich reißt. Experten gehen davon aus, dass ein Gletscherabbruch in einen Fluss das Unglück ausgelöst hat.
8: In 5 Bundesländern läuft seit dem Morgen eine Razzia im Zusammenhang mit der illegalen Artgemeinschaft. Denn die rassistisch-völkische Sekte ist wohl weiterhin aktiv, obwohl sie seit 3 Jahren verboten ist. Tim Britztrop.
10: In Sachsen-Anhalt, Berlin, Brandenburg, Niedersachsen und NRW gibt es Durchsuchungen, auch bei 2 AfD-Landtagskandidaten aus Sachsen-Anhalt. Insgesamt wird gegen 15 Beschuldigte ermittelt. Die Artgemeinschaft war 2023 verboten worden. Die damalige Bundesinnenministerin Faeser bezeichnete die Gruppe als sektenartige, zutiefst rassistische und antisemitische Vereinigung.
8: Jeder zweite Jugendliche in Deutschland ist für eine Altersgrenze bei Social Media. Wenn es nach ihnen geht, sollten Insta, TikTok und Co. für alle unter 14 verboten sein. Das zeigt eine Umfrage der Techniker Krankenkasse. In Deutschland wird weiter über ein Verbot diskutiert. Familienministerin Prien ist für ein Mindestalter von 13 Jahren. Das Klischee vom nerdigen Teenie, der in der dunklen Bude zockt, hat nichts mit der Wirklichkeit zu tun. Games sind längst in der Mitte unserer Gesellschaft angekommen, so Bundespräsident Steinmeier auf der Gamescom in Köln. Trotz Risiken wie Computerspielsucht lobt Steinmeier die Gamesbranche als milliardenschweren Wirtschaftszweig, Fortschrittsmotor und festen Bestandteil unseres kulturellen Lebens. Und weiter.
11: Es spricht ja auch vieles dafür, dass solche Spiele auch Menschen helfen können, ihr Leben besser zu bewältigen, als Ventil gegen Stress, als Brücke, um Kontakte zu knüpfen, Einsamkeit zu überwinden oder indem sie kognitive Fähigkeiten trainieren und das Risiko senken, geistig abzubauen.
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12: Auf der A9 Berlin Richtung Halle-Leipzig liegen zwischen Beelitz-Heilstätten und Beelitz Gegenstände auf der rechten Spur. Auf der A38 Halle Richtung Göttingen liegen zwischen Groß-Wechsungen und Bleicherode Reifenteile auf der rechten Spur. Und in Magdeburg sind auf der großen Diesdorfer Straße zwischen dem Gartenheimweg und dem Europaring mehrere Ampelanlagen außer Betrieb.
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bis Z. E-Drums. In den 80ern trommelte sich die Firma Simmons ins Herz der Schlagzeuger. Mit dem vollelektronischen Drumkit SDS-7 traf die Company den Zeitgeist. Spacige Sounds, langanhaltende Toms mit viel, viel Hall, Phil Collins von Genesis, Bill Bruford von Yes, Herwig Mitteregger von Spliff waren nur drei prominente Stick-Künstler, die voll auf die flachen Pads setzten. Jeder von uns hat wahrscheinlich noch so ein Du-du-du-du-du-du-du im Ohr. Das war das Markenzeichen. Oder die Handclaps, der absolute Knaller, auf unzähligen Produktionen zu hören. Mit dem Ende der elektronischen Ära kippte auch so ein bisschen die Stimmung bei den Drummern und die echten Holz-Drum-Kids erlebten ihr Comeback. Heute wird beides gespielt. Zu Hause im Wohnzimmer E-Drums, damit die Nachbarn nicht so genervt sind. Und draußen auf der Bühne der ordentliche Bums. Vielleicht mit ein paar Effektspielereien dazu. Das Rocklexikon. Auch

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0: unterstützt durch KI.
1: Auf der A9 Halle-Leipzig Richtung Berlin liegen zwischen Dessau-Süd und Dessau-Ost Gegenstände auf der Autobahn.
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13: Im Studio Sönke Röhling, schönen guten Tag. Die Rettungskräfte suchen nach der heftigen Flutwelle in Nepal weiter fieberhaft nach Überlebenden. Über 1300 Menschen werden noch vermisst, darunter auch einige Deutsche. Experten gehen davon aus, dass ein Gletscherabbruch in einen Fluss das Unglück ausgelöst hat. Solch große Katastrophen sind selten, sagt der Geomorphologe Jens Turowski bei NTV.
14: Jetzt in dem Gebiet selbst, es ist Monsunzeit, die Böden sind gesättigt, da ist sehr viel Wasser im Untergrund. Man sieht da viele Schlammlawinen, kleinere Ereignisse. Also das ist, denke ich, das größere Risiko momentan, dass es kleinere lokale Ereignisse gibt, die dann die Rettungsarbeiten stören.
13: Schwarz-Rot will in Sachen Reformen Tempo machen. Nach der Klausurtagung der Bundesregierung kommen heute die Fraktionen von Union und SPD zusammen. Sie wollen den weiteren Fahrplan abstecken, wie die Reformen, also etwa bei der Rente, umgesetzt werden. Die Politikwissenschaftlerin Ursula Münch sagt im Ersten, dass wir diese Aufbruchssignale schon öfter gehört haben, aber
15: dieses Mal könnte es wirklich klappen, weil man im Grunde ja auch eine Besonderheit hat. Man hat zum einen diese Landtagswahlen vor sich, aber zum anderen bekommt man endlich ein bisschen Rückendeckung durch die Wirtschaftsdaten. Und ich hatte den Eindruck, dass das ja vielleicht geradezu beflügelt hat.
13: Mecklenburg-Vorpommern freut sich über eine Rieseninvestition. Die Schwarzgruppe, zu der auch Lidl gehört, plant ein großes Rechenzentrum bei Rostock und will dafür bis zu 5,6 Milliarden Euro investieren. Die Gruppe hat sich laut Ministerpräsidentin Schwesig unter anderem deshalb für MV entschieden, weil es da viel grünen Strom gibt. Unsere Gesellschaft gamifiziert sich in vielen Lebensbereichen, sagt Bundespräsident Steinmeier. Trotz Risiken wie Computerspielsucht lobt er auf der Gamescom in Köln die Gaming-Branche als milliardenschweren Wirtschaftszweig, Fortschrittsmotor und festen Bestandteil unseres kulturellen Lebens. Der SC Freiburg ist heute wieder international gefordert. Gegen den FC Motherwell geht es um den Einzug in die Ligaphase der Conference League. Das Hinspiel hatte Freiburg mit 3:1 gewonnen. Die Freiburger gehen also als Favorit ins Rückspiel. Los geht's um 18.45 Uhr.
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16: Es gibt gerade keine Staus, ihr kommt entspannt durch.
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4: Auf der A10 westlicher Berliner Ring vom Dreieck Werder Richtung Dreieck Havelland ist zwischen Großkreuz und Vöben ein Unfall passiert.
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8: Im Studio Imme Kasten. Schönen guten Tag. Rente, Steuern, weniger Bürokratie. Die Liste an Reformen ist lang und Union und SPD wollen bei der Umsetzung Gas geben. Die beiden Fraktionen treffen sich heute und morgen, um den weiteren Kurs abzuklären. Die Koalition steht enorm unter Zugzwang, jetzt zu liefern, nicht nur wegen der anstehenden Landtagswahlen. Dazu sagt die Politikwissenschaftlerin Ursula Münch in der ARD.
9: Es geht ja insgesamt um die Zukunftsperspektiven für das Land. Also ja, es wird sein, dass die AfD sehr gut abschneidet, aber es hängt ja immer davon ab, wie reagiert man darauf und wie souverän geht man damit um, dass man einerseits sagt, ja, wir haben diese Lektion verstanden, sich aber andererseits nicht auseinanderdividieren lässt. Und das wird jetzt eben die Kunst sein.
8: Nach der heftigen Flutwelle in Nepal werden weiter hunderte Menschen vermisst. Darunter sind auch mindestens 8 Deutsche, so die nepalesische Tourismusbehörde. Mindestens 160 Menschen kamen ums Leben. Die Flut hatte ganze Dörfer mitgerissen und unter anderem auch einen Ort getroffen, von dem aus viele Trekkingrouten starten. Die Rettungskräfte suchen fieberhaft nach Überlebenden. Experten gehen davon aus, dass ein Gletscherabbruch in einem Fluss das Unglück ausgelöst hat. Rund die Hälfte der Kinder und Jugendlichen in Deutschland ist für ein Social-Media-Verbot. Das ist bei einer Umfrage der Techniker Krankenkasse rausgekommen. Sie sprechen sich für eine Altersgrenze von 14 Jahren aus. In Deutschland wird weiter über ein Verbot diskutiert. Die Schwarz-Gruppe, zu der unter anderem Lidl gehört, investiert Milliarden in Mecklenburg-Vorpommern. Bei Rostock soll ein riesiges Rechenzentrum entstehen für bis zu 5,6 Milliarden Euro. Die Schwarzgruppe hat sich offenbar unter anderem für Rostock entschieden, weil da so viel grüner Strom produziert wird. Die Bayern, Dortmund, Leipzig und Stuttgart erfahren heute, gegen wen sie in der Champions League ran müssen. In Monaco wird am Abend die Ligaphase ausgelost. Bei der Mammutliga mit insgesamt 36 Teams hat wieder jedes Team 8 Spiele, 4 zu Hause und 4 auswärts.
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10: Auf der A4 Chemnitz Richtung Erfurt Vorsicht. Zwischen Rüdersdorf und Hermsdorf Ost liegen Reifenteile auf der Autobahn. Auf der A2 Magdeburg Richtung Berliner Ring hat es zwischen Ziesa und der Raststätte Buckautal Süd einen Unfall gegeben. Und auf der A39 Wolfsburg Richtung Braunschweig steht zwischen Wolfsburg-Mörse und dem Kreuz Wolfsburg-Königslutter ein kaputter LKW.
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Und mir ist gerade so, nicht, dass ihr denkt, er hat jetzt vollends einen an der Waffel. Nee, ich hätte gern was mit Waffel. Denn Jettelötötterö heißt Eis mit Waffel auf Finnisch. Ja, ist so. Und was heißt hier die größten Rocksongs aller Zeiten? Egal, wir sprechen das in allen Sprachen. Und das ist einfach nur

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6: Die A4 Chemnitz Richtung Erfurt. Vorsicht, zwischen Rüdersdorf und Hermsdorf Ost liegen Reifenteile auf der Autobahn. Die A2 Magdeburg Richtung Berliner Ring ist zwischen Lostau und Burgzentrum nach einem Unfall gesperrt. Und auf der B102 Brandenburg an der Havel Richtung Bückwitz ist zwischen Rathenow und Albertsheim ein Unfall passiert.
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Schmerz. Jetzt werden vielleicht einige Headbanger sagen, doch, das knackt schon ein bisschen hinten im Hals, wenn das zu heftig. Nein, Rocker kennen keinen Schmerz. Wissenschaftler wollten das wirklich beweisen. Und zwar in Wacken, da haben sie 122 Freiwillige gesucht, die ihre Arme immer in Eiswasser tauchen sollten. Zu Beginn des Festivals, während des Festivals und nach dem Festival. Und dann wurde gemessen, wie viel Aua im Spiel war. Ne? Und im Laufe des Festivals war immer weniger Aua im Spiel. Mag natürlich auch daran gelegen haben, dass so drei Achter auf dem Kessel natürlich die Schmerzunempfindlichkeit etwas verstärken, ne? Wenn so Bierchen, Bierchen, Bierchen. Aber die Wissenschaftler sagen, nee, nee, wer harten Rock hört, der kennt keinen Schmerz. Oh, haben sie auch recht, ne? Oder? Mach an und laut jetzt. 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In diesem Fall stimme ich den Weißkittel-Wahnsinnigen einfach mal zu.

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12: Im Studio Imme Kasten. Schönen guten Tag. Union und SPD wollen den weiteren Reformfahrplan abklären. Bei der zweitägigen Klausur der Koalitionsfraktionen geht's heute und morgen unter anderem um die Rente. Da will die SPD das Rentenpaket entschärfen, etwa mit Blick auf das geplante Aus der Rente mit 63. Bei der Einkommenssteuer will die Union mehr Entlastung. SPD-Fraktionschef Matthias Miersch sieht in dem Treffen auch die Möglichkeit für eine Zwischenbilanz.
13: Was lief gut im vergangenen Jahr? Wo müssen wir noch besser werden, auch gerade in der Zusammenarbeit untereinander, damit wir dann die kommenden Monate die Dinge beschließen können im Parlament, sodass Bürgerinnen und Bürger, sodass Unternehmen alle das auch spüren, dass wir die Zukunftsfähigkeit Deutschlands organisieren und Deutschland tatsächlich auch voranbringen.
12: Nach dem Milliardenvergleich im US-Prozess um Social-Media-Sucht flammt jetzt auch in Deutschland wieder die Diskussion um ein Verbot auf. Die Techniker-Krankenkasse hat jetzt die gefragt, die es betrifft. Fabian Hoffmann.
14: Ja, und etwas mehr als die Hälfte der befragten Kinder und Jugendlichen ist für eine Altersgrenze von 14 Jahren oder ein grundsätzliches Verbot von Insta, TikTok und Co. für Minderjährige. Die große Mehrheit sagt gleichzeitig, Social Media tut ihnen gut. Bundesfamilienministerin Prien ist für ein Mindestalter von 13 Jahren und will sich auch auf EU-Ebene dafür stark machen. Im US-Prozess hatte Insta- und Facebook-Konzern Meta eingewilligt, gut 14 Milliarden Euro zu zahlen und Zeitsperren zum Schutz der jungen Nutzer einzuführen, vorerst nur in den USA.
12: In 5 Bundesländern gehen die Behörden mit einer Razzia gegen die illegale Artgemeinschaft vor, denn die rassistisch-völkische Sekte ist wohl weiter aktiv, obwohl sie seit 3 Jahren verboten ist. Durchsuchungen gibt's in Sachsen-Anhalt, Berlin, Brandenburg, Niedersachsen und Nordrhein-Westfalen. Mecklenburg-Vorpommern freut sich über eine Rieseninvestition. Die Schwarz-Gruppe, zu der auch Lidl gehört, plant ein gewaltiges Rechenzentrum bei Rostock. Die Einzelheiten dazu von Philipp Nützig.
15: Und dafür will die Schwarz-Gruppe bis zu 5,6 Milliarden Euro investieren. Ein Grund für die Standortentscheidung ist wohl, dass in MV reichlich grüner Strom produziert wird. Und Strom braucht so ein Rechenzentrum ja ohne Ende. Wenn die Rechner da laufen, produzieren sie auch massig Abwärme. Die wiederum wollen die Stadtwerke Rostock für die Wärmeversorgung der Stadt nutzen.
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16: Die A2 Magdeburg Richtung Berliner Ring ist zwischen Lostau und Burgzentrum nach einem Unfall gesperrt.
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1: Diese Woche My Chemical Romance and Sing. Heißt übersetzt singen und wurde vorgeschlagen von Christine aus Halle.
2: Sing it out, boy, you've got to see what tomorrow brings.
1: Sing es raus, Junge. Du musst sehen, was morgen bringt. Sing es raus, Mädchen. Du musst das sein, was der Morgen braucht. Es geht hier um Widerstand, Selbstbestimmung und die Kraft der eigenen Stimme. Du musst eine Wahl treffen, wenn die Musik dich übertönt, und deine Stimme erheben jedes einzelne Mal, wenn sie versuchen, dich verstummen zu lassen. Die Band beschreibt Sing als einen Song, mit dem sie unter die Haut der Menschen kommen und ihre gesellschaftlichen und politischen Gedanken nach außen tragen wollte. Sing es für die Jungen, sing es für die Mädchen. Jedes Mal, wenn du verlierst, sing es für die Welt. Sing es aus dem Herzen. Sing es, bis du verrückt bist. Sing es raus für diejenigen, die dich für deinen Mumm hassen werden. Sing es für die Tauben. Sing es für die Blinden. Sing über jeden, den du zurückgelassen hast. Sing es für die Welt. Sing es für die Welt. Mit anderen Worten, nimm nicht einfach alles hin, was anderen euch vorsetzen, sondern äußert eure Meinung und steht dafür ein, woran ihr glaubt. Toll! Danke, Christine, für deinen Vorschlag. Richtig cool. Jetzt seid ihr dran. Was soll ich in den nächsten Wochen für euch übersetzen? Sagt mir Bescheid bei uns im Internet auf rockland.fm.
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2: Eine Linie geht quer durch Sachsen-Anhalt. Von Wernigerode über Aschersleben und Schönebeck bis nach Roßlau. Das ist die Ick-Ich-Grenze. Nördlich davon spricht man das Ich gern als Ick aus. Südlich davon sagt man Ich. Diese Grenze ist Teil der sogenannten Uerdinger Linie, die sich schon im Spätmittelalter gebildet hat.
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6: Auf der A2 Magdeburg Richtung Braunschweig ist zwischen Bornstedt und Alsleben ein Unfall passiert. Auf der B79 Quedlinburg-Wolfenbüttel ist zwischen dem Abzweig nach Haarsleben und Münchenhof ein Unfall passiert. Und die A2 Magdeburg Richtung Berliner Ring ist zwischen Lostau und Burgzentrum nach einem Unfall gesperrt.
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0: 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Er ist der größte Pokalsammler und Medaillenträger und überhaupt. Er, der Starcoach des SC Magdeburg, der Handballgiganten Bennett Wiegert. Ein Freund von mir sagte neulich, also der Trainer nach Benno, der möchte ich nicht sein. Der hat ja immer schon die Arschkarte gleich mit in der Tasche. Denn Benno hat mal gesagt, so ab 50 könne er durchaus mal sich vorstellen, kürzer zu treten. Aber bis dahin ist noch jede Menge Zeit. Jetzt geht's erstmal los. Neue Handball-Bundesliga-Saison. Anwurf an der Platte in Gummersbach für den SCM am Sonntag um 15 Uhr. Und Benno, du hast ein ganz klares Motto, ne?
1: Man ist gut daran getan, jedes Spiel zu gewinnen, weil dann gibt es keine Fragezeichen. Aber dass das in der Bundesliga natürlich alles andere als realistisch ist, das wissen wir.
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3: Im Studio Imme Kasten. Schönen guten Tag. Rente, Steuern, weniger Bürokratie. Die Liste an Reformen ist lang und Union und SPD wollen bei der Umsetzung Gas geben. Die beiden Fraktionen treffen sich heute und morgen, um den weiteren Kurs abzuklären. Und die Koalition steht enorm unter Zugzwang, jetzt zu liefern. Union-Fraktionschef Thorsten Frey will mit klarem Fokus in den Herbst gehen, sagt er.
4: Das bedeutet eben auch, dass wir als die beiden regierungstragenden Fraktionen gemeinsam diesen Weg miteinander gehen, der auch Zumutungen enthält. Für die ein oder andere Fraktion, für einen Teil der Bürgerinnen und Bürger unserer Gesellschaft. Aber er ist eben auch notwendig, um unser Land wieder voranzubringen.
3: Bezahlbare Wohnungen zu finden ist für viele Menschen ein Problem. Die Linke macht sich daher jetzt erneut für einen bundesweiten Mietendeckel stark. Jana Klonikowski.
5: Genau, und sie untermauert ihre Forderung mit einem neuen Gutachten, das sie selbst in Auftrag gegeben hat. Das sagt, ein Mietendeckel wäre mit dem Grundgesetz vereinbar, also kein unverhältnismäßiger Eingriff in die Eigentumsfreiheit. Die Linke will jetzt per Bundestagsantrag die Regierung dazu bringen, einen Mietendeckel vorzulegen. Das hat aber im Prinzip keine Aussicht auf Erfolg. Kritiker sagen auch, durch einen Mietendeckel würde der Bau von neuen Wohnungen abgewürgt, weil es eben keine Anreize zum Vermieten mehr gibt.
3: Die sogenannte Gruppe der Sparsamen will, dass die EU weniger Geld ausgibt. Deutschland und 5 weitere Länder fordern mehrere 100 Milliarden Euro weniger als von der EU-Kommission vorgeschlagen. Geld müsse vor allem für Verteidigung, Wettbewerbsfähigkeit und Migration ausgegeben werden, heißt es. Die Bayern, Dortmund, Leipzig und Stuttgart erfahren heute, gegen wen sie in der Champions League ran müssen. In Monaco wird am Abend die Ligaphase ausgelost. Bei der Mammutliga mit insgesamt 36 Teams hat wieder jedes Team 8 Spiele, 4 zu Hause und 4 auswärts.
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6: Auf der A2 Magdeburg Richtung Berliner Ring ist zwischen Lostau und Burgzentrum nach einem Unfall gesperrt und im weiteren Verlauf Richtung Braunschweig. Vorsicht, zwischen Bornstedt und Alsleben hat es einen Unfall gegeben.
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0: Manu in der Kneipe, da haben wir ordentlich Deckel gemacht. Und unser Hobby war immer, die Striche vom Wirt so wegzuradieren. Und irgendwann kam der und sagte, ihr hattet nur zwei Bier, kann doch nicht sein. Ihr seht ja völlig hackestramm aus. Ist uns manchmal gelungen. Dann ist er auf eine andere Variante gekommen. Dann hat er irgendwie das mit Kreide gemacht. Und wir standen in der Kreide. Was hat er da gemacht? Das hatte auch Tradition, Frank Wiedemann.
1: Beim Spruch, du stehst bei mir in der Kreide, geht es um ein Ritual aus alten Tagen. Und das kommt aus der Kneipe. Statt die Rechnung nach dem Konsum von 5-6 Bierchen und ein paar Schnäpsen sofort zu bezahlen, hat der Wirt angeschrieben und er tat das damals mit Kreide auf eine Tafel. Der Zecher musste also beim nächsten Besuch in der Kneipe erstmal seine Schulden auf der Tafel bezahlen und stand so lange beim Wirt in der Kreide.
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6: Auf der A14 Halle Richtung Magdeburg. Achtung, in Höhe des Kreuz Magdeburg liegen in der Überleitung zur A2 Richtung Magdeburg Gegenstände auf der Straße. Auf der A38 Göttingen Richtung Halle liegen zwischen Roßlar und dem Rastplatz Helmetal Süd Gegenstände auf der Straße. Auf der A115 Dreieck Funkturm Richtung Dreieck Nutetal ist zwischen Saarmund und dem Dreieck Nutetal ein Unfall passiert. Und die A2 Magdeburg Richtung Berliner Ring ist zwischen Lostau und Burgzentrum nach einem Unfall gesperrt.
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Queen mit Bicycle Race. Heute an einem herrlichen Tag, da passt das mit dem Fahrradfahren. Hier auf Rockland, hier bei den größten Rocksongs aller Zeiten. Als ich zum letzten Mal meinen Poppes auf den Sattel drückte, bin ich so ganz langsam mit deiner Frau hergefahren. Die hatte ihr Baby dabei, ne? Natürlich so auf so einem Sitz da, ne? So einen schönen Bicycle-Sitz. Ne? Und das Baby war aber nicht so gut drauf. Hatte nicht so Spaß in den Backen, bis Mama dann auf die Idee kam, es zu trösten. So Gucci, Gucci, Gucci, Gucci, Gucci, Gucci, Gucci. Dann lachte es. Ja. Ja. Und ich habe mir auch gedacht, warum? Die Kurze hat gleich gemerkt, oh, Gucci? Cool. Krieg zum nächsten Geburtstag eine dicke, fette Handtasche geschenkt. Wir schenken erstmal euch allein. Alles, was kracht und rockt und dengelt und scheppert. Viel Spaß mit Rockland.

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8: Im Studio Imme Kasten. Schönen guten Tag. Schwarz-Rot will in Sachen Reformen jetzt Tempo machen. Nach der Klausurtagung der Bundesregierung kommen heute und morgen die Fraktionen von Union und SPD zusammen. Sie wollen den weiteren Fahrplan abstecken, wie die Reformen, etwa Rente oder Steuer, umgesetzt werden. Die Politikwissenschaftlerin Ursula Münch sagt im Ersten, dass wir diese Aufbruchssignale schon öfter gehört haben. Aber
9: dieses Mal könnte es wirklich klappen, weil man im Grunde ja auch eine Besonderheit hat. Man hat zum einen diese Landtagswahlen vor sich, aber zum anderen bekommt man endlich ein bisschen Rückendeckung durch die Wirtschaftsdaten. Und ich hatte den Eindruck, dass das ja vielleicht geradezu beflügelt hat.
8: Mecklenburg-Vorpommern freut sich über eine Rieseninvestition. Die Schwarz-Gruppe, zu der auch Lidl gehört, plant ein gewaltiges Rechenzentrum bei Rostock. Die Einzelheiten dazu von Philipp Nützig.
10: Und dafür will die Schwarz-Gruppe bis zu 5,6 Milliarden Euro investieren. Ein Grund für die Standortentscheidung ist wohl, dass in MV reichlich grüner Strom produziert wird. Und Strom braucht so ein Rechenzentrum ja ohne Ende. Wenn die Rechner da laufen, produzieren sie auch massig Abwärme. Die wiederum wollen die Stadtwerke Rostock für die Wärmeversorgung der Stadt nutzen.
8: Großeinsatz an einer Schule im brandenburgischen Gosen-Neuzittau. Da sind zwei Menschen getötet worden. Laut Märkischer Allgemeinen starben eine 18-jährige Schülerin und ein 30-jähriger Mann.

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0: Riesenrad stand zuerst und dann meine Lieblingsfutterbude. Frisches Brot, so Backbrot mit Käse und Schinken drin. Oh, ich werde da sein beim Laternenfest. Freitag, Samstag, Sonntag in Halle auf der Peisnitzinsel. Ein Riesenrummel und Remi-Demi für Groß und Klein, für Jung und Alt. Alle sind dabei. Und da gibt's auch schöne Livebühnen, unter anderem aus Berlin. Bellbook and Candle, Rescue Me, ist jetzt nicht der härteste Rock, aber schnuckibällig. Echt nicht gut. Und was ich auch cool finde, sind, wenn die Klassiker kommen, die Staatskapelle, und wenn die richtig schön was abfiedeln und groß auf die Bühne bringen, wuchtige Musik von einem ganzen Orchester gespielt, zum Höhepunkt dann immer am Samstagabend das Feuerwerk oben am Himmel und die Feuerwerksmusik von Händel, ja, von der Staatskapelle Halle. Macht Laune. Mehr? Echt? Klar. 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
5: Die A115 Dreieck, Funkturm Richtung Dreieck Nutetal, ist zwischen Saarmund und dem Dreieck Nutetal nach einem Unfall gesperrt.
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Da kann nur ein bisschen was drauf, ne, auf das Kotelett. Das muss auch durchgewürzt werden. Die Wurst ist okay. Die ist okay, gut durch, alles klar. Ich spüre und fühle und rieche fast schon die Grillmeisterschaft im Rockland heute. Denn die Sonne lacht dazu und das macht richtig Laune, den Abend so zu genießen. Morgen wird es deutlich wechselhafter. Wolkiger, wenig Sonne, Schauer und Gewitter möglich. Teilweise sogar kurz und kräftig bei 28 gefühlt schwüleren Grad. Das Wochenende tendenziell ein bisschen wechselhafter, unbeständiger. 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
13: Im Studio Imme Kasten. Schönen guten Abend. Union und SPD wollen den weiteren Reformfahrplan abklären. Bei der zweitägigen Klausur der Koalitionsfraktionen geht's heute und morgen unter anderem um die Rente. Da will die SPD das Rentenpaket entschärfen, etwa mit Blick auf das geplante Aus der Rente mit 63. Bei der Einkommenssteuer will die Union mehr Entlastung. SPD-Fraktionschef Matthias Miersch sieht in dem Treffen auch die Möglichkeit für eine Zwischenbilanz.
14: Was lief gut im vergangenen Jahr? Wo müssen wir noch besser werden, auch gerade in der Zusammenarbeit untereinander, damit wir dann die kommenden Monate die Dinge beschließen können im Parlament, sodass Bürgerinnen und Bürger, sodass Unternehmen alle das auch spüren, dass wir die Zukunftsfähigkeit Deutschlands organisieren und Deutschland tatsächlich auch voranbringen.
13: Bezahlbare Wohnungen zu finden ist für viele Menschen ein Problem. Die Linke macht sich daher jetzt erneut für einen bundesweiten Mietendeckel stark. Jana Klonikowski.
15: Genau, und sie untermauert ihre Forderung mit einem neuen Gutachten, das sie selbst in Auftrag gegeben hat. Das sagt, ein Mietendeckel wäre mit dem Grundgesetz vereinbar, also kein unverhältnismäßiger Eingriff in die Eigentumsfreiheit. Die Linke will jetzt per Bundestagsantrag die Regierung dazu bringen, einen Mietendeckel vorzulegen. Das hat aber im Prinzip keine Aussicht auf Erfolg. Kritiker sagen auch, durch einen Mietendeckel würde der Bau von neuen Wohnungen abgewürgt, weil es eben keine Anreize zum Vermieten mehr gibt.
13: Großeinsatz an einer Schule im brandenburgischen Gosen-Neuzittau. Da sind zwei Menschen getötet worden. Laut Märkischer Allgemeinen starben eine 18-jährige Schülerin und ein 30-jähriger Mann. Ein 19-jähriger wurde festgenommen. Er soll der Ex-Freund der Schülerin sein. Nach der Sonnenfinsternis über Deutschland gibt es das nächste Himmelsspektakel. Kommende Nacht bzw. morgen früh steht eine partielle Mondfinsternis an. Dabei schiebt sich die Erde zwischen Mond und Sonne. Der Mond wird verdunkelt und wirkt auch etwas rötlich. Der Höhepunkt ist gegen 6 Uhr.
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16: Nichts los auf den Straßen, es rollt ohne größere Staus.
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7: Auf der A2 Magdeburg Richtung Berliner Ring steht zwischen dem Rastplatz Krähenberge Süd und Burgzentrum ein kaputtes Auto auf der linken Spur. Auf der A10 Dreieck Havelland Richtung Dreieck Werder steht zwischen Potsdam Nord und Leest ein Liegenbleiber. Die B244 Schöningen-Elbingerode ist zwischen der Hasseröder Straße und dem Abzweig nach Reddebar gesperrt. Und die B246 A Altenweddingen, die Friedensstraße ist zwischen an der Röte und zum Aktienbrunnen nach einem Unfall gesperrt.
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8: Im Studio Imme Kasten. Schönen guten Abend. Union und SPD wollen den weiteren Reformfahrplan abklären. Bei der zweitägigen Klausur der Koalitionsfraktionen geht's heute und morgen unter anderem um die Rente. Da will die SPD das Rentenpaket entschärfen, etwa mit Blick auf das geplante Aus der Rente mit 63. Bei der Einkommenssteuer will die Union mehr Entlastung. SPD-Fraktionschef Matthias Miersch sieht in dem Treffen auch die Möglichkeit für eine Zwischenbilanz.
9: Was lief gut im vergangenen Jahr? Wo müssen wir noch besser werden, auch gerade in der Zusammenarbeit untereinander, damit wir dann die kommenden Monate die Dinge beschließen können im Parlament, sodass Bürgerinnen und Bürger, sodass Unternehmen alle das auch spüren, dass wir die Zukunftsfähigkeit Deutschlands organisieren und Deutschland tatsächlich auch voranbringen.
8: Bezahlbare Wohnungen zu finden ist für viele Menschen ein Problem. Die Linke macht sich daher jetzt erneut für einen bundesweiten Mietendeckel stark. Jana Klonikowski.
10: Genau, und sie untermauert ihre Forderung mit einem neuen Gutachten, das sie selbst in Auftrag gegeben hat. Das sagt, ein Mietendeckel wäre mit dem Grundgesetz vereinbar, also kein unverhältnismäßiger Eingriff in die Eigentumsfreiheit. Die Linke will jetzt per Bundestagsantrag die Regierung dazu bringen, einen Mietendeckel vorzulegen. Das hat aber im Prinzip keine Aussicht auf Erfolg. Kritiker sagen auch, durch einen Mietendeckel würde der Bau von neuen Wohnungen abgewürgt, weil es eben keine Anreize zum Vermieten mehr gibt.
8: Der Kriegsverbrecher Ratko Mladic ist tot. Er starb im Alter von 84 Jahren. Mladic war verantwortlich für das Massaker von Srebrenica, bei dem mehr als 8000 Bosnier ermordet wurden. Er wurde erst Jahre später gefasst und zu einer lebenslangen Haftstrafe verurteilt. Nach der Sonnenfinsternis über Deutschland gibt es das nächste Himmelsspektakel. Kommende Nacht bzw. morgen früh steht eine partielle Mondfinsternis an. Dabei schiebt sich die Erde zwischen Mond und Sonne. Der Mond wird verdunkelt und wirkt auch etwas rötlich. Der Höhepunkt ist gegen 6 Uhr. Nach dem Streit um die WM-Investorenpläne bereitet die UEFA jetzt offenbar eine Strafanzeige gegen FIFA-Boss Infantino vor. Der Europäische Fußballverband wirft der FIFA kriminelle Misswirtschaft vor und will Einblicke in die Unterlagen. Infantino hatte die Pläne nach heftiger Kritik verworfen.
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11: Auf der A2 Magdeburg Richtung Berliner Ring steht zwischen dem Rastplatz Krähenberge Süd und Burgzentrum ein kaputtes Auto auf der linken Spur. Auf der A10 Dreieck Havelland Richtung Dreieck Werder steht zwischen Potsdam Nord und Leest ein Liegenbleiber. Und die B244 Schöningen-Elbingerode ist zwischen der Hasseröder Straße und dem Abzweig nach Reddebar gesperrt.
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1: Auf der A10 Dreieck Havelland Richtung Dreieck Werder, Vorsicht, zwischen Potsdam Nord und Leest steht ein Pannenauto. Die A2 Magdeburg Richtung Braunschweig ist zwischen dem Rastplatz Lorkberg Nord und Allerengersleben gesperrt. Da liegen Gegenstände auf der Straße und es kann Sichtbehinderungen durch Rauch geben. Die B244 Schöningen-Elbingerode ist zwischen der Hasseröder Straße und dem Abzweig nach Reddebar gesperrt. Und in Magdeburg ist die Halberstädter Straße in Höhe des Südrings wegen Bergungsarbeiten gesperrt.
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1: Ist zwischen der Hasseröder Straße und dem Abzweig nach Reddebar gesperrt. Und in Magdeburg ist die Halberstädter Straße in Höhe des Südrings wegen Bergungsarbeiten gesperrt.
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0: 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Es ist 20 Uhr. 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
1: Im Studio Imme Kasten. Schönen guten Abend. Schwarz-Rot will in Sachen Reformen jetzt Tempo machen. Nach der Klausurtagung der Bundesregierung kommen heute und morgen die Fraktionen von Union und SPD zusammen. Sie wollen den weiteren Fahrplan abstecken, wie die Reformen, etwa Rente oder Steuer, umgesetzt werden. Die Politikwissenschaftlerin Ursula Münch sagt im Ersten, dass wir diese Aufbruchssignale schon öfter gehört haben. Aber
2: dieses Mal könnte es wirklich klappen, weil man im Grunde ja auch eine Besonderheit hat. Man hat zum einen diese Landtagswahlen vor sich, aber zum anderen bekommt man endlich ein bisschen Rückendeckung durch die Wirtschaftsdaten. Und ich hatte den Eindruck, dass das ja vielleicht geradezu beflügelt hat.
1: An einer Schule im brandenburgischen Gosen-Neuzittau sind zwei Menschen getötet worden. Die Polizei geht von einer Beziehungstat aus. Ein 19-jähriger Verdächtiger wurde festgenommen. Laut Märkischer Allgemeiner soll es sich bei den Opfern um seine 18-jährige Ex-Freundin und um einen 30-jährigen handeln. Nach der verheerenden Sturzflut in Nepal werden auch mehrere Deutsche vermisst. Mindestens 8 sind es, so die nepalesische Tourismusbehörde. Durch die Fluten kamen bislang über 350 Menschen ums Leben, mehr als 1000 werden vermisst, darunter viele Touristen. Fabian Hoffmann mit mehr.
3: Die Flut hatte unter anderem einen Ort getroffen, von dem aus viele Trekkingrouten starten. Die Rettungskräfte suchen fieberhaft nach Überlebenden. Auf Videos im Netz ist zu sehen, wie die Welle zahlreiche Häuser, Straßen und Brücken, ja ganze Dörfer mit sich reißt. Experten gehen davon aus, dass ein Gletscherabbruch in einen Fluss das Unglück ausgelöst hat.
1: Nach dem Streit um die WM-Investorenpläne bereitet die UEFA jetzt offenbar eine Strafanzeige gegen FIFA-Boss Infantino vor. Der Europäische Fußballverband wirft der FIFA kriminelle Misswirtschaft vor und will Einblicke in die Unterlagen. Infantino hatte die Pläne nach heftiger Kritik verworfen.
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1: Im Studio Imme Kasten. Schönen guten Abend. Rente, Steuern, weniger Bürokratie. Die Liste an Reformen ist lang und Union und SPD wollen bei der Umsetzung Gas geben. Die beiden Fraktionen treffen sich heute und morgen, um den weiteren Kurs abzuklären. Und die Koalition steht enorm unter Zugzwang, jetzt zu liefern. Union-Fraktionschef Thorsten Frey will mit klarem Fokus in den Herbst gehen, sagt er.
2: Das bedeutet eben auch, dass wir als die beiden regierungstragenden Fraktionen gemeinsam diesen Weg miteinander gehen, der auch Zumutungen enthält. Für die ein oder andere Fraktion, für einen Teil der Bürgerinnen und Bürger unserer Gesellschaft. Aber er ist eben auch notwendig, um unser Land wieder voranzubringen.
1: Bezahlbare Wohnungen zu finden ist für viele Menschen ein Problem. Die Linke macht sich daher jetzt erneut für einen bundesweiten Mietendeckel stark. Jana Klonikowski.
3: Genau, und sie untermauert ihre Forderung mit einem neuen Gutachten, das sie selbst in Auftrag gegeben hat. Das sagt, ein Mietendeckel wäre mit dem Grundgesetz vereinbar, also kein unverhältnismäßiger Eingriff in die Eigentumsfreiheit. Die Linke will jetzt per Bundestagsantrag die Regierung dazu bringen, einen Mietendeckel vorzulegen. Das hat aber im Prinzip keine Aussicht auf Erfolg. Kritiker sagen auch, durch einen Mietendeckel würde der Bau von neuen Wohnungen abgewürgt, weil es eben keine Anreize zum Vermieten mehr gibt.
1: Der Kriegsverbrecher Ratko Mladic ist tot. Er starb im Alter von 84 Jahren. Mladic war verantwortlich für das Massaker von Srebrenica, bei dem mehr als 8000 Bosnier ermordet wurden. Er wurde erst Jahre später gefasst und zu einer lebenslangen Haftstrafe verurteilt. Nach der Sonnenfinsternis über Deutschland gibt es das nächste Himmelsspektakel. Kommende Nacht bzw. morgen früh steht eine partielle Mondfinsternis an. Dabei schiebt sich die Erde zwischen Mond und Sonne. Der Mond wird verdunkelt und wirkt auch etwas rötlich. Der Höhepunkt ist gegen 6 Uhr. Sowohl die Bayern als auch der BVB treffen in der neuen Champions-League-Saison auf Arsenal London. Die Briten schafften es zuletzt bis ins Finale. Auch Leipzig trifft in der Ligaphase mit Man City und Real Madrid auf absolute Top-Teams. Stuttgart spielt unter anderem gegen Atletico Madrid und Galatasaray.
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2: 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Es ist 22 Uhr. 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
3: Im Studio Cornelius Dreger. Schönen guten Abend. Union und SPD wollen den weiteren Reformfahrplan abklären. Bei der zweitägigen Klausur der Koalitionsfraktionen geht es unter anderem um die Rente. Da will die SPD das Rentenpaket entschärfen, etwa mit Blick auf das geplante Aus der Rente mit 63. Bei der Einkommenssteuer will die Union mehr Entlastung. SPD-Fraktionschef Matthias Miersch sieht in dem Treffen auch die Möglichkeit für eine Zwischenbilanz.
4: Was lief gut im vergangenen Jahr? Wo müssen wir noch besser werden, auch gerade in der Zusammenarbeit untereinander, damit wir dann die kommenden Monate die Dinge beschließen können im Parlament, sodass Bürgerinnen und Bürger, sodass Unternehmen alle das auch spüren, dass wir die Zukunftsfähigkeit Deutschlands organisieren und Deutschland tatsächlich auch voranbringen.
3: Die Games-Branche ist heute ein milliardenschwerer Wirtschaftszweig. Das hat Bundespräsident Steinmeier bei der Gamescom in Köln betont. Er machte klar, das Klischee vom nerdigen Teenager, der in der dunklen Bude zockt, hat nichts mit der Wirklichkeit zu tun. Games sind längst in der Mitte unserer Gesellschaft angekommen, so Steinmeier. Und die Entwickler treiben nicht nur den Fortschritt in ihrer Branche voran, sondern zum Beispiel auch in der Medizin, im Fahrzeugdesign und der Architektur. Großeinsatz an einer Schule im brandenburgischen Gosen-Neu-Zittau. Dort sind zwei Menschen getötet worden. Laut Märkischer Allgemeinen starben eine 18-jährige Schülerin und ein 30-jähriger Mann. Ein 19-jähriger wurde festgenommen. Er soll der Ex-Freund der Schülerin sein. Die Linke macht sich erneut für einen bundesweiten Mietendeckel stark. Sie sieht sich dadurch ein neues Gutachten bestätigt. Das sagt, ein Mietendeckel wäre mit dem Grundgesetz vereinbar. Dass so eine Begrenzung der Mieten kommt, ist aktuell aber sehr, sehr unwahrscheinlich. Der SC Freiburg spielt auch diese Saison international. Auch im Quali-Rückspiel für die Conference League schlugen die Freiburger Motherwell aus Schottland deutlich. Endstand 4:1. Im Hinspiel hatte der SC die Tür in die Ligaphase mit einem 3:1 bereits weit aufgestoßen.
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1: Im Studio Cornelius Dreger. Schönen guten Abend. Rente, Steuern, weniger Bürokratie. Die Liste an Reformen ist lang und Union und SPD wollen bei der Umsetzung Gas geben. Beide Fraktionen beraten bei einem zweitägigen Treffen über den weiteren Kurs. Die Koalition steht enorm unter Zugzwang, jetzt zu liefern. Unionsfraktionschef Thorsten Frey will mit klarem Fokus in den Herbst gehen.
2: Das bedeutet eben auch, dass wir als die beiden regierungstragenden Fraktionen gemeinsam diesen Weg miteinander gehen, der auch Zumutungen enthält. Für die ein oder andere Fraktion, für einen Teil der Bürgerinnen und Bürger unserer Gesellschaft. Aber er ist eben auch notwendig, um unser Land wieder voranzubringen.
1: Bezahlbare Wohnungen zu finden, ist für viele Menschen ein Problem. Die Linke macht sich daher jetzt erneut für einen bundesweiten Mietendeckel stark. Jana Klonikowski.
3: Genau, und sie untermauert ihre Forderung mit einem neuen Gutachten, das sie selbst in Auftrag gegeben hat. Das sagt, ein Mietendeckel wäre mit dem Grundgesetz vereinbar, also kein unverhältnismäßiger Eingriff in die Eigentumsfreiheit. Die Linke will jetzt per Bundestagsantrag die Regierung dazu bringen, einen Mietendeckel vorzulegen. Das hat aber im Prinzip keine Aussicht auf Erfolg. Kritiker sagen auch, durch einen Mietendeckel würde der Bau von neuen Wohnungen abgewürgt, weil es eben keine Anreize zum Vermieten mehr gibt.
1: An einer Schule im brandenburgischen Gosen-Neu-Zittau sind zwei Menschen getötet worden. Die Polizei geht von einer Beziehungstat aus. Ein 19-jähriger Verdächtiger wurde festgenommen. Laut Märkischer Allgemeiner soll es sich bei den Opfern um seine 18-jährige Ex-Freundin und um einen 30-jährigen handeln. Mecklenburg-Vorpommern freut sich über eine Rieseninvestition. Die Schwarz-Gruppe, zu der auch Lidl gehört, plant ein großes Rechenzentrum bei Rostock und will dafür bis zu 5,6 Milliarden Euro investieren. Die Gruppe hat sich laut Ministerpräsidentin Schwesig unter anderem deshalb für MV entschieden, weil es da viel grünen Strom gibt. Der Fahrplan steht für die neue Saison der Fußball Champions League. Die Bayern haben für die Ligaphase unter anderem Arsenal und Man United zugelost bekommen. Dortmund kriegt es mit Inter Mailand zu tun, Leipzig trifft auf Real Madrid, Stuttgart auf Atletico. In weniger als zwei Wochen geht's los.
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1: Im Studio Cornelius Dreger. Schönen guten Abend. Schwarz-Rot will in Sachen Reformen Tempo machen. Nach der Klausurtagung der Bundesregierung sitzen die Fraktionen von Union und SPD jetzt 2 Tage lang zusammen. Sie wollen den weiteren Fahrplan abstecken, wie die Reformen, etwa Rente oder Steuer, umgesetzt werden. Die Politikwissenschaftlerin Ursula Münch sagt im Ersten, dass wir diese Aufbruchssignale schon öfter gehört haben. Aber
2: dieses Mal könnte es wirklich klappen, weil man im Grunde ja auch eine Besonderheit hat. Man hat zum einen diese Landtagswahlen vor sich, aber zum anderen bekommt man endlich ein bisschen Rückendeckung durch die Wirtschaftsdaten. Und ich hatte den Eindruck, dass das ja vielleicht geradezu beflügelt hat.
1: Nach der heftigen Flutwelle in Nepal werden weiter hunderte Menschen vermisst. Darunter sind auch mindestens 8 Deutsche, so die nepalesische Tourismusbehörde. Fast 400 Menschen kamen ums Leben. Die Flut hatte ganze Dörfer mitgerissen und unter anderem auch einen Ort getroffen, von dem aus viele Trekkingrouten starten. Die Rettungskräfte suchen fieberhaft nach Überlebenden. Experten gehen davon aus, dass ein Gletscherabbruch in einen Fluss das Unglück ausgelöst hat. Jeder 2. Jugendliche in Deutschland ist für eine Altersgrenze bei Social Media. Wenn es nach ihnen geht, sollten Insta, TikTok und Co. für alle unter 14 verboten sein, zeigt eine Umfrage der Techniker Krankenkasse. Deutschland diskutiert weiter über ein Verbot. Familienministerin Prien ist für ein Mindestalter von 13 Jahren. Nach der Sonnenfinsternis über Deutschland gibt's das nächste Himmelsspektakel. Am frühen Morgen steht eine partielle Mondfinsternis an. Dabei schiebt sich die Erde zwischen Mond und Sonne. Der Mond wird verdunkelt und wirkt auch etwas rötlich. Der Höhepunkt ist gegen 6. Der Spielplan für die neue Fußball-Champions-League-Saison steht und die deutschen Teams haben einige dicke Brocken zugelost bekommen. Sowohl die Bayern als auch Dortmund treffen in der Ligaphase auf Vorjahresfinalist Arsenal London. Außerdem hat der BVB auch eine weite Reise zum aserbaidschanischen Debütanten Sabah FK vor sich. RB Leipzig hat mit Man City und Real Madrid 2 absolute Top-Teams vor der Brust. Stuttgart trifft unter anderem auf Atletico Madrid und Galatasaray.
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1: Im Studio Cornelius Dreger. Union und SPD wollen den weiteren Reformfahrplan abklären. Bei der zweitägigen Klausur der Koalitionsfraktionen geht es unter anderem um die Rente. Da will die SPD das Rentenpaket entschärfen, etwa mit Blick auf das geplante Aus der Rente mit 63. Bei der Einkommenssteuer will die Union mehr Entlastung. SPD-Fraktionschef Matthias Miersch sieht in dem Treffen auch die Möglichkeit für eine Zwischenbilanz.
2: Was lief gut im vergangenen Jahr? Wo müssen wir noch besser werden, auch gerade in der Zusammenarbeit untereinander, damit wir dann die kommenden Monate die Dinge beschließen können im Parlament, sodass Bürgerinnen und Bürger, sodass Unternehmen alle das auch spüren, dass wir die Zukunftsfähigkeit Deutschlands organisieren und Deutschland tatsächlich auch voranbringen.
1: Nach der verheerenden Sturzflut in Nepal werden auch mehrere Deutsche vermisst. Mindestens 8 sind es, so die nepalesische Tourismusbehörde. Durch die Fluten kamen bislang fast 400 Menschen ums Leben. Mehr als 1000 werden vermisst, darunter viele Touristen. Fabian Hoffmann.
3: Die Flut hatte unter anderem einen Ort getroffen, von dem aus viele Trekkingrouten starten. Die Rettungskräfte suchen fieberhaft nach Überlebenden. Auf Videos im Netz ist zu sehen, wie die Welle zahlreiche Häuser, Straßen und Brücken, ja ganze Dörfer mit sich reißt. Experten gehen davon aus, dass ein Gletscherabbruch in einen Fluss das Unglück ausgelöst hat.
1: Die sogenannte Gruppe der Sparsamen will, dass die EU weniger Geld ausgibt. Deutschland und 5 weitere Länder fordern mehrere 100 Milliarden Euro weniger als von der EU-Kommission vorgeschlagen. Geld müsse vor allem für Verteidigung, Wettbewerbsfähigkeit und Migration ausgegeben werden, heißt es. Der Kriegsverbrecher Ratko Mladic ist tot. Er starb im Alter von 84 Jahren. Mladic war verantwortlich für das Massaker von Srebrenica, bei dem mehr als 8000 Bosnier ermordet wurden. Er wurde erst Jahre später gefasst und zu einer lebenslangen Haftstrafe verurteilt. Der SC Freiburg spielt auch diese Saison international. Auch im Quali-Rückspiel für die Conference League schlugen die Freiburger Motherwell aus Schottland deutlich. Endstand 4:1. Im Hinspiel hatte der SC die Tür in die Ligaphase mit einem 3:1 bereits weit aufgestoßen.
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0: 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Es ist 2 Uhr. 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
1: Im Studio Cornelius Dreger. Rente, Steuern, weniger Bürokratie. Die Liste an Reformen ist lang und Union und SPD wollen bei der Umsetzung Gas geben. Beide Fraktionen beraten bei einem zweitägigen Treffen über den weiteren Kurs. Die Koalition steht enorm unter Zugzwang, jetzt zu liefern. Unionsfraktionschef Thorsten Frey will mit klarem Fokus in den Herbst gehen.
2: Das bedeutet eben auch, dass wir als die beiden regierungstragenden Fraktionen gemeinsam diesen Weg miteinander gehen, der